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Herzlich willkommen bei Happy Morning auf Radio Free FM. Mein Name ist Rudolf Arnold und ich begleite euch heute die nächsten 2 Stunden. Heute ist übrigens Freitag, der 12. Juni, der deutsche Tag des Tagebuchs. Da werde ich euch nachher noch ein paar Sachen erzählen. Ansonsten wie immer Nahverkehr, Wetter, Veranstaltungshinweise, Piepvogel der Woche und den einen oder anderen Gesundheitstipps. Und dann erwarte ich heute noch einen Gast, und zwar zum Thema CSD. Nächste Woche ist CSD und da wird man auch ein bisschen was dazu erfahren.

0: Sunny Vibes and Rainy Skies, das Wetter bei Radio Free FM. Aktuell hat es 11 Grad, es regnet und so wird es heute leider den ganzen Tag bleiben. Maximal 15 Grad, Regenschirm mitnehmen. Es wird nicht so bleiben, in der nächsten Woche wird es dann so langsam wieder warm. Im Moment, da haben wir jetzt die sogenannte Schafskälte. So, und an dieser Stelle begrüße ich jetzt erstmal den Laurenz, meinen Co-Moderator. Sag auch mal Hammer, guten Morgen.
1: Guten Morgen an alle, ich freue mich wieder, dass ich hier sein kann. Heute wieder zu zweit im Duo und ich freue mich drauf.
0: Ja, wenn wir jetzt beim Thema Wetter sind, du warst ja die vergangenen zwei Wochen nicht da. Ich habe es ja schon ein bisschen verraten, dass du am Bodensee warst. Wie warst denn da?
1: Richtig, wir haben uns gedacht, wir machen einen kleinen Trip nach Lindau an den Campingplatz. Und die erste Woche hatten wir wirklich fabelhaftes Wetter. Es war total schön, man konnte baden gehen. Danach hat es leider nicht mehr ganz so gut funktioniert. Das Wetter hat nicht mehr so mitgespielt, aber es war trotzdem eine schöne Auszeit.
0: Dass es im Moment so kalt ist, das ist nicht zufällig. Das heißt, im Moment weiß man ja nie, wie es mit dem Wetter wird. Aber dieses Jahr hat es mal ausnahmsweise ein kleines bisschen gestimmt. Die sogenannten Eisheiligen, die sind irgendwie so Mitte Mai, die waren tatsächlich Mitte Mai. Und jetzt ist es auch wieder kalt. Es sei verraten, also ich habe so um den Dreh rum Geburtstag und an meinem Geburtstag musste mein Papa tatsächlich heizen, damit das kleine Rudilein nicht erfriert. Und das Ganze, diese Kaltzeit, die nennt sich halt Kaltzeit, hört sich jetzt wieder nach Eiszeit an. Das ist die sogenannte Schafskälte. Weißt du, warum das Schafskälte heißt?
1: Nee. Keine Ahnung.
0: Das wissen die jungen Leute nicht mehr so, vor allem nicht die, die nicht aus der Landwirtschaft kommen. Der Hintergrund ist der, dass man so Anfang Mitte Juni immer die Schafe geschert hat. Und dann ist es manchmal so kalt geworden, dass manche Schafe das nicht überlebt haben, vor allem wenn es ganz oben auf der Alp war, in Städten am kalten Markt. Das heißt also genau deshalb, da war dann auch manchmal Schafsmarkt und dann sind tatsächlich die armen Schäfchen erfroren.

Es ist 7.11 Uhr und wir wollen einen kleinen Blick auf den Nahverkehr werfen. Ich bin heute Morgen mit der 7 wieder Richtung Theater gefahren. Das lief alles problemlos. Und wenn ich mich hier so auf meinen Bildschirm schaue, sehe ich auch nur grüne Zahlen, grüne Linien. Das heißt, keine größeren Verspätungen. Klar, mal plus, minus ein, zwei Minuten. Aber ansonsten alles grün.

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1: Mit dem Blick in den Himmel wird es heute wohl nichts. Letzte Woche habe ich euch ja erzählt, so die Annäherung Venus, Saturn am Abendhimmel. Heute bleibt's schlecht, aber wenn ihr euch trotzdem für die Sterne interessiert, dann fahrt euch ein kleines bisschen Richtung Süden nach Laupheim. Da gibt's das Planetarium und da gibt's heute um 16 Uhr und morgen um 13.15 Uhr wieder eine dieser ganz tollen Sonnenshows oder Solarium-Shows. Nein, nicht Solarium, Planetarium. Solarium ist was anderes. Aktuell geht es um den blauen Planeten, also den für uns wichtigsten zentralen Planeten. Wer will schon zum Mars? Da ist rot und staubig und stinkt.

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2: Am 24. Warum komme ich auf den 12.? Ja, weil heute der 12. ist, aber am 24. April 1946 wurde die Ulmer Volkshochschule, kurz genannt VH, gegründet, und zwar von Inge Eicher-Scholl, die Schwester von Hans und Sophie Scholl. Und das Ganze geschah vor dem Hintergrund des Ende des Zweiten Weltkrieges, und so etwas sollte nie wieder passieren. Man wollte einfach auch die Menschen sensibilisieren, politisch und moralisch bilden und so weiter. Ja, und jetzt 80 Jahre inzwischen sind vergangen, 80 Jahre Ulmer Volkshochschule. 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

0: Plattenbau.
1: Der Milliardär besitzt 1000-mal eine Million.
2: Also nicht 10-mal, nicht 100-mal, sondern 1000-mal eine Million.
1: Das müssen wir überlegen. In Wirklichkeit hat er das alles geerbt. Das finde ich ungerecht.

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1: 7.23 Uhr Minuten. Es ist wieder Zeit für Gesundheitsinformationen von Dr. Achim Jerk von der Deutschen Longevity Gesellschaft.
2: Heute reden wir über Kreatin. Kreatin ist nicht nur eines der beliebtesten, sondern auch eines der am besten erforschten Nahrungsergänzungsmittel der Welt. Es gibt über 500 wissenschaftliche Studien, in denen alle möglichen Fragen rund um das Kreatin adressiert und untersucht wurden. Und dem wollen wir jetzt auf den Grund gehen. Was ist die Quintessenz von Kreatin? Was ist Kreatin überhaupt? Wir fangen von ganz vorne an. Kreatin ist kein Medikament oder Hormon. Es ist letzten Endes eine natürliche Substanz, die unser Körper selbst herstellen kann. Die Leber und die Nieren produzieren es aus 3 Aminosäuren. Das sind Bausteine von Eiweiß. Zusätzlich nehmen wir Kreatin über Fleisch oder auch Fisch auf. Was macht unser Körper mit dem Kreatin? Man kann es sich im Endeffekt wie eine kleine Batterie vorstellen. Unsere Muskeln brauchen Energie, um sich zusammenzuziehen. Diese Energie kommt von einem Molekül namens ATP. Vielleicht dem einen oder anderen noch aus dem Biounterricht geläufig. Das Problem, das ATP ist schnell aufgebraucht, besonders bei kurzen, intensiven Belastungen wie einem Sprint oder dem Heben schwererer Gewichte. Hier kommt das Kreatin ins Spiel. Es wird im Muskel als sogenanntes Phosphokreatin gespeichert und fungiert wie ein Schnellladeakku für ATP. Ist also das ATP verbraucht, springt das Phosphokreatin ein und hat die Fähigkeit, es blitzschnell wieder aufzuladen. Das heißt im Umkehrschluss, je mehr Kreatin im Muskel vorhanden ist, desto mehr Energiereserven habe ich insbesondere für intensive Belastungen. Etwa 95% des Kreatins im Körper stecken nämlich in der Muskulatur. Macht Kreatin wirklich stärker? Kurze Antwort, ja. Und das ist wissenschaftlich sehr gut belegt. Es gibt eine große Auswertung von verschiedenen kleineren Studien aus dem Jahr 2024, die ganz klar zeigt, wer Kreatin nimmt, wird stärker. Interessanterweise profitieren Anfänger sogar mehr als erfahrene Sportler. Es braucht dafür auch keine riesigen Mengen. Niedrige bis moderate Dosen, beispielsweise 3 bis 5 Gramm am Tag, in Kombination mit intensivem Training bringen die besten Ergebnisse. Kreatin macht aber nicht nur stärker, es verändert auch die Körperzusammensetzung. Auch hier hat eine andere Studie klar Licht ins Dunkel gebracht und gesagt, wer Kreatin zum Krafttraining nimmt, baut im Schnitt gut 1 Kilogramm mehr Muskelmasse auf und verliert gleichzeitig etwas Körperfett, im Vergleich jedenfalls dann, wenn man Krafttraining ohne Kreatin betreibt. Es gibt allerdings eine wichtige Einschränkung. Ohne Training funktioniert das Ganze nicht. Das Kreatin braucht zwingend Training, damit es seine Wirkung erfolgen kann. Es ist also kein Wundermittel, das alleine wirkt. Es verstärkt letzten Endes nur den Effekt von Training. Man kann sich es ganz gut wie ein Turbo vorstellen, der auch nur dann funktioniert, wenn der Motor eh schon läuft. Noch ein Detail dazu. Männer scheinen etwas stärker vom Kreatin zu profitieren, was die Muskelmasse anbelangt, als das Frauen tun. Aktuelles heißes Thema aus der Wissenschaft, hilft Kreatin dem Gehirn? Ja, das ist eine spannende Frage, denn unser Gehirn ist ein echter Energiefresser. Es macht nur 2% unseres Körpergewichts aus, verbraucht aber 20% unserer Energie. Und auch hier spielt das Kreatin eine wichtige Rolle. Kreatin verbessert tatsächlich die Gedächtnisleistung. Besonders beeindruckend ist der Effekt bei älteren Menschen zwischen 66 und 76 Jahren. Dort war einer Studie zufolge die Verbesserung deutlich stärker als bei jüngeren Probanden. Aber, und das ist ein wichtiges Aber, die Europäische Behörde für Lebensmittelsicherheit, kurz die EFSA, hat sich 2024 genauer angeschaut und gesagt, so eindeutig ist die Sache noch nicht. Die positiven Effekte auf das Arbeitszeitgedächtnis wurden vor allem bei sehr hohen Dosen von 20 Gramm pro Tag über wenige Tage beobachtet. Bei niedrigeren Dosen oder bei Langzeiteinnahme war der Effekt nicht klar nachweisbar. Auch eine aktuelle Übersichtsarbeit aus dem Jahr 2025 kommt zu dem Schluss, die bisherige Datenlage ist vielversprechend, aber die Studienqualität ist noch nicht gut genug, um definitiv Empfehlungen auszusprechen. Hier brauchen wir einfach noch mehr und bessere Studien. Kreatin gegen Depression. Man kann die Sache ganz kurz machen. Kreatin und Depression ist ein spannendes Forschungsthema, aber auch hier gibt es noch keine generelle Therapieempfehlung. Ist Kreatin sicher? Vielleicht eine ganz entscheidende Frage. Und da gibt es die ganz klare Antwort, ja. Bei gesunden Menschen und in empfohlenen Dosen ist Kreatin eines der am besten untersuchten und sichersten Nahrungsergänzungsmittel überhaupt. Punkt. Mehr muss man an dieser Stelle gar nicht dazu sagen. Wichtig ist, was ist denn die ideale Dosierung? Die ideale Dosierung sind 3 bis 5 Gramm Kreatinmonohydrat pro Tag. Man kann auch mit einer sogenannten Ladephase in das Kreatin starten, indem man 20 Gramm pro Tag über 5 bis 7 Tage aufnimmt, um die Speicher schnell aufzufüllen. Das ist aber nicht zwingend erforderlich. 3 Gramm pro Tag erreichen nach etwa 4 Wochen denselben Effekt, nur eben etwas langsamer. Fassen wir es zusammen. Kreatin ist sicher, Kreatin ist gut erforscht und Kreatin ist wirksam. Vor allem für die Muskelkraft und die Muskelmasse in Kombination mit Training. Die Forschung zu Gehirn und Psyche ist vielversprechend, aber noch nicht abgeschlossen. Und das Wichtigste, Kreatin ist kein Ersatz für Training, sondern ein Verstärker. In diesem Sinne, vielen Dank fürs Zuhören und bis zum nächsten Mal.
1: Ja, ich habe von Kreatin schon gehört, aber welche Auswirkungen es hat, wer es nimmt, wann man es nimmt, da weiß ich nicht so richtig was Bescheid. Aber während der Beitrag lief, hat mir der Laurenz erzählt, er hat Erfahrung damit. Erzähl mal.
0: Richtig, weil ich ja dann doch mal gelegentlich ins Fitnessstudio gehe. Und wenn man sich so ein bisschen mit Fitness beschäftigt, merkt man schnell oder kommt man schnell auf die Schiene Proteinshakes oder Kreatin. Und ich selbst nehme auch Kreatin, meistens täglich so einen kleinen Spoon, 5 Gramm circa. Und es hilft wirklich dabei, dass man sich energischer fühlt, mehr Kraft hat im Fitnessstudio. Und daher kann ich das auf jeden Fall empfehlen.
1: Meine ganz andere Frage, was heißt nicht anders damit zusammenhängend. Ich wäre in meiner Zeit gar nicht auf die Idee gekommen, ins Gym zu gehen. Und ich habe irgendwie so ein bisschen den Eindruck, dass es nicht nur bei jungen Frauen, sondern auch bei jungen Männern ganz in ist im Moment.
0: Das stimmt auf jeden Fall. Also ich denke auch, dass das so ein bisschen mit Social Media zusammenhängt, wenn man dann doch immer die Idealbilder sieht. Und klar, das ist auf jeden Fall nicht immer gut, aber es hilft dabei, fit zu bleiben, gerade auch bei schlechtem Wetter. Deswegen hat es auch Vorteile.

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0: Hier vielleicht noch ein kleiner Veranstaltungstipp für heute Abend. Heute Abend gegen 21 Uhr findet im Studentencafé ein Konzert statt, nämlich die Psytrance Edition. Der DJ Elixtra und Timpani, ich hoffe, so spricht man es aus, legen auf. Und wer einfach so ein bisschen abschalten möchte und mal den gedankenfreien Lauf lassen möchte, ist da richtig.
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Es ist 7.40 Uhr. Minuten. 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So, wir schauen mal bitte rein, oder was heißt bitte, wir schauen mal rein, was auf dem Veranstaltungskalender der Stadt Ulm so draufsteht. Ja, um 12 Uhr kann man ins Münster gehen, ein bisschen Orgelmusik anhören. We Rock Open Air Jugendfreizeitgelände Humlanger Straße. Wird jetzt wohl wahrscheinlich bei dem Wetter nicht so prickelnd. Und dann gibt's noch Pop Rock Live Tune Circus and the Ice Veranstaltungsbühne im Glacis. Naja, wahrscheinlich eher auch nicht, aber im Ulmer Zelt, da ist ja immerhin ja überdacht. Es ist ja ein Zelt, wie es heißt. Friedrichsau, The Led Farmers um wann? 20 Uhr.

0: Habt ihr als Jugendliche auch Tagebuch geschrieben? Heute am Freitag ist der offizielle Tag des Tagebuchs. Und dieses Datum ist kein Zufall, sondern geht auf ein ganz bestimmtes Mädchen zurück. Heute vor genau 84 Jahren, an ihrem 13. Geburtstag im Jahr 1942, bekam Anne Frank in Amsterdam ein rot-weißes kariertes Notizbuch geschenkt. Sie schreibt am Anfang sinngemäß: Ich hoffe, ich kann dir alles anvertrauen. Nur wenige Wochen später muss sie sich mit ihrer Familie vor den Nationalsozialisten verstecken. Und plötzlich wird aus einem normalen Geburtstagsgeschenk etwas ganz anderes. Ein Ort für Gedanken, Hoffnung, Alltag und Angst zugleich. Dass daraus einmal eines der bekanntesten Bücher der Welt werden würde, das konnte damals noch niemand ahnen. Gleich schauen wir mal, dass Tagebücher aber auch nicht nur historisch, sondern auch manchmal verdammt kurios werden können.
1: So, und an dieser Stelle so mal kleine Interviews. Ich habe inzwischen so ein ganz nettes Mikro.

0: was dir gerade so durch den Kopf gegangen ist. Und das ist echt manchmal richtig Kraut und Rüben. Aber richtig toll finde ich es, wenn mir so Glückssachen einfallen und ich dann am Abend aufschreibe, was mich den Tag über glücklich gemacht hat.
1: Lorenz, schreibst du auch Tagebuch?
2: Gelegentlich mal. Also in Neudeutsch heißt es ja Journaling.
1: Und
2: ab und zu schreibt man da doch mal was rein.
1: Ja. Machst du das papierbasiert, weil du jetzt gerade das Fremdwort Journaling benutzt? man kann ja über eine App machen, man kann es ja online, dann heißt es Tagebuch Blog oder sowas ähnliches. Wie machst du das?
2: Da bin ich noch ganz oldschool und retro. Also ich schreibe gerne dann auf Papier mit Stift der eigenen Hand, weil man dann doch irgendwie ein bisschen besser damit arbeiten kann.
1: Machst du das eigentlich regelmäßig oder so einfach mal, wenn es dir einfällt? Also es gibt ja Leute, die machen es dauernd, jeden Tag ganz konsequent, weil es ja heißt ja Tagebuch.
2: Nee, ich bin da eher so gelegentlich Tagebuchschreiber, würde ich sagen. Einfach mal, wenn an einem Tag viel los war und man was verarbeiten möchte. Genau, einfach mal.
1: Und liest du die Sachen also später auch nochmal, dass du sagst, okay, so ein bisschen retro, wie ist mir also meinetwegen vom Jahr gegangen oder ist es halt jetzt einfach archiviert?
2: Nö, das kommt dann einfach ins Archiv. Also ich lese es mir nicht nochmal durch.
1: Okay.
2: Das ist einfach eine Momentaufnahme und dann passt das.
1: Also bei mir ist es so, zeitlang habe ich Tagebuch geschrieben. Ich war mal ganz übel krank und da hat mir das Tagebuch insofern geholfen, dass man da ein bisschen zurückblättern kann und mal gucken, wie ist jetzt eigentlich die Entwicklung, ist besser geworden, nicht immer, manchmal ist schlechter geworden, auf und ab. Und das hat dann schon ein bisschen geholfen. Was insgesamt für mich wichtig war bei dieser ganzen Tagebuchgeschichte, dass ich doch irgendwo immer das Gefühl hatte, da gibt es einen Silberstreif am Horizont.

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1: Wenn ich an Tagebuch denke, als Mensch, der sehr, sehr viel Tagebuch geschrieben hat in seinem Leben, dann denke ich unter anderem an Scham. Denn manchmal liest man so das ein oder andere von seinem kindlichen Ich, von seinem, sagen wir mal, vielleicht Teenager-kindlichen Ich und der ersten Liebe, wo man ganz rot wird im Nachhinein und am liebsten im Boden versinken würde. Ich denke aber auch an ganz, ganz viel Selbstwirksamkeit, weil ich glaube, jeder, der versucht eigentlich sein eigenes Leben so ein bisschen mitzubegleiten, der ist eigentlich immer wieder erstaunt. Gerade wenn man dann irgendwie so zurückblickt, welche Gedanken man zum Beispiel früher schon hatte, eigentlich Gedanken, die sich immer wieder wiederholen und dann merkt man, ah, da war ich ja eigentlich schon mal und eigentlich ist das ja alles gar nicht so schlimm. Also Tagebuch, ich glaube, Tagebuch muss auch nicht immer das Erzählen sein und versuchen zu beschreiben, was wirklich ist, sondern Tagebuch kann auch ganz viel sein, was einem begegnet. Also zum Beispiel, ich hatte irgendwas, eine nette Alltagsbegegnung und habe einen netten Satz dazu aufgeschrieben. Schon das, finde ich, ja, zeigt manchmal ganz viel Selbstwirksamkeit und verbindet einen irgendwie manchmal mehr mit einem selbst, aber auch mit dem, was einen umgibt.
2: Das muss aber auch nicht immer so sein. Es muss nicht immer mit Scham behaftet sein. Es geht auch anders. Neben der tiefen Geschichte von Anne Frank und dem kleinen Beitrag gerade, gibt es in der Historie des Tagebuchs auch richtig skurrile Stories. Nehmen wir einfach mal Samuel Pepys im England des 17. Jahrhunderts. Der Mann war ein hoher Beamter und hat ein Tagebuch in extrem komplizierter Kurzschrift verfasst. Warum? Nicht wegen irgendwelchen Staatsgeheimnissen, nein, er hatte panische Angst davor, dass seine Ehefrau herausfindet, was er da reinschreibt. Er hat dort nämlich haarklein protokolliert, wie er heimlich das Haushaltsgeld für teuren Wein ausgegeben hat und wie sehr ihn die Verwandtschaft nervt. Tagebücher waren also schon vor 400 Jahren das perfekte Ventil, um mal so richtig anonym Dampf abzulassen.

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1: Guck mal nochmal in den Nahverkehr rein. Und zwar sieht es im Moment immer noch weitestgehend grün aus, ein paar Stellen. Okay, Richtung Söflingen vom Hauptbahnhof aus so 3 Minuten Verspätung und in Söflingen selber auch 4 Minuten. Also mit der 1 gibt es gerade ein bisschen Schwierigkeiten. Ansonsten, ja doch, ab und zu. Aber es ist halt jetzt gleich 8 Uhr, im Moment genau 7 Uhr und 58 Minuten. 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

0: Inzwischen ist es 8 Uhr und fast 2 Minuten, die zweite Stunde Happy Morning bei Radio Free FM. Heute ist Freitag, der 12. Juni und mein Name ist Rudolf Arnold und neben mir steht...
1: Lorenz Welkow.

Sunny Vibes und Rainy Skies. Ja, das Wetter ist leider nicht besser geworden. Vorher waren es 11 Grad, jetzt sind es mal knappe 12. Bis auf 15 Grad soll es hochgehen, also nicht allzu viel. Regen bleibt, Schirm nicht vergessen. Aber nächste Woche, da wird es besser und vor allem dann hoffentlich am 20. Juni, das ist ein Samstag und da gibt's in Ulm den Christopher Street Day. Ich hoffe, dass dann nachher der Gast, der sich angekündigt hat, vorbeikommt und ein bisschen was dazu erzählt.

0: Ich weiß, ihr wartet schon sehnsüchtig drauf, nämlich auf den Piepvogel der Woche von Radio Unerhört aus Marburg.
1: Das Leerzeichen. Ein modernes Mörchen von Watcher X. Es war einmal, liebe Kinders, ein Leerzeichen. Das befand sich auf einer Tastatur. Ja, ihr habt euch nicht verlesen. Die Tastatur gehörte nämlich einem Professor. Das Leerzeichen war so breit, dass es die Stelle des Leerzeichens einnahm. Wenn der Professor auf seiner Tastatur tippte, dann führte das dazu, dass es in seinem Text absolut keine Leerzeichen gab, weil jede Lücke mit einer Leere vollsaß. Egal was er schrieb, in den Löchern zwischen den Worten saß eine Leere bereit. Und die stürzte sich erbarmungslos auf jede lesende Person, die es wagte, die allzu neugierige Nase in das dicke Buch reinzustecken, das der Professor auf dieser Supertastatur getippt hatte. Egal, wo man das Buch aufschlug, sofort tönte es aus allen Löchern.
2: Hab ich's dir nicht gesagt? Und die Moral von der Geschichte? Wenn du das nicht so machst, wie ich das sag, dann... Selbst schuld, du hättest nur auf mich hören müssen.
1: Und das in einem Fort, bis Mensch das Buch wieder zuschlug. Der Professor war ganz erstaunt, dass sein tolles Buch bei den Leuten gar nicht so gut ankam. Und weil das ein modernes Mörchen ist, hört das einfach jetzt hier mal so auf. Ein Tipp noch. Bitte nicht zu nah mit dem Ohr an die Stellen zwischen den Wörtern rangehen.
0: Apropos Professoren, ich erinnere mich noch an meine Studienzeit, habe unter anderem Mathematik studiert. Tja, und da gab es immer wieder mal so tolle Sätze, die man bewiesen hat. Und bei manchen Zwischenschritten sagte der Professor, das ist trivial, das sieht man nach leichter Rechnung ganz schnell. Ich habe es nicht gesehen, ich habe den ganzen Nachmittag gebraucht. Lorenz, wie sieht's denn bei dir aus? Du bist ja aktuell Student.
3: Richtig, ich studiere Wirtschaftspsychologie, zum Glück mit weniger Mathe, aber da gibt es auch Situationen, wo man sich denkt, was meint er denn?
0: Genau, was wollen uns diese Worte sagen? Okay, absolut, Ice Age liegt hier auf mit Lifetime.

0: Heute ist der 12. Juni und das ist der Tag des Tagebuchs in Deutschland. Dass es der 12. Juni ist, das geht auf den 12. Juni 1943 zurück. Da hat Anne Frank ihr berühmtes Tagebuch von ihrem Vater zum Geburtstag geschenkt bekommen. Das hat der Laurenz im ersten Teil schon erzählt. Im zweiten Teil haben wir noch ein paar andere wichtige Sachen gehört. Vielmehr eher was Lustiges aus einem historischen Tagebuch. Und jetzt hat der Laurenz noch einen dritten Teil vorbereitet.
1: Ganz genau, und so viel zum Thema Leerzeichen, wie uns gerade der Piepvogel erzählt hat. Jetzt wechseln wir aber wieder von dem, was zwischen den Zeilen passiert, zu dem, was Menschen ganz bewusst aufschreiben. Heute ist nämlich Tag des Tagebuchs und falls ihr dachtet, ach, das ist doch nur was für Historiker oder verknallte Teenager, weit gefehlt. Die moderne Psychologie schwört heute wieder absolut auf das klassische Tagebuchschreiben, neudeutsch eben Journaling. Es ist quasi die günstigste Therapie der Welt. Wenn der Stress im Job überhand nimmt oder die Gedanken im Karussell fahren, schreibt es auf. Studien zeigen nämlich, dass der Akt des Formulierens mit der Hand auf Papier die linke, rationale Gehirnhälfte beschäftigt. Dadurch hat die rechte, emotionale Hälfte Zeit, Gefühle zu verarbeiten. Man wirft also quasi den Ballast aus dem Kopf direkt aufs Blatt und schläft danach wesentlich besser. Es müssen keine Romane sein, 3 Sätze am Tag reichen. Also schnappt euch mal wieder einen Stift, schreibt eure eigenen Gedanken auf. Ich bin Laurenz Welker, kommt gut durch den Tag.
0: Manchmal genügt auch schon eine Liste, wie zum Beispiel bei Everything at Once, einem Song von Lenka. Die singt da über eine kleine Liste von Möglichkeiten, leicht verspielt, voller Bilder, was man alles sein könnte. Und das ist ganz charmant, nicht festgelegt. Viele Seiten haben dürfen, manchmal sogar alle auf einmal.

0: 8:23 Uhr, Happy Morning bei Radio Free FM. Ich habe es euch in der ersten Stunde ja schon angekündigt, dass wir heute noch etwas zum Thema CSD in Ulm, also CSD steht für Christopher Street Day, machen. Und bei uns zu Gast ist Altay Artun. Hallo.
1: Guten Morgen und Alpay mit P.
0: Alpay, okay. Alpay, okay, dann habe ich es verlesen. Man sollte vielleicht dann doch eine Brille aufsetzen.
1: Ja, wenn das... Bist nicht der Erste und auch nicht der Letzte wegen dem Namen.
0: Okay, dann ist gut. Der Letzte, ja, okay, vielleicht doch, aber nee, wurscht. Erzähl mal so ein bisschen, was deine Funktion im Zusammenhang mit dem Christopher Street Day ist.
1: Genau, also mein Name ist Alpay Artun und ich bin vom Verein Pride Ulm Neu-Ulm. Wir sind quasi der CSD-Trägerverein. Wir machen das seit 2024 und ich bin aus dem Vorstand und mache mit meiner Co-Vorsitzenden Alexandra quasi den Job.
0: Du machst also die Organisation. Seit wann gibt es denn den CSD? Also so ganz grob kann ich mich erinnern. Es ist also schon sehr lange her. Da war sogar mal jemand bei mir in der Plattform. Wann war denn das?
1: Der erste richtige CSD in Ulm und Neu-Ulm war 2011.
0: Was meinst du jetzt mit richtig?
1: Ja, ich glaube, es gab vorher schon so kleinere Demonstrationen, aber dass man wirklich sagt, das ist okay, wir machen das ein bisschen größer und wir laufen rum, ganz normal so eine Demonstration, wie man sie halt kennt von CSDs, laufen durch die Straßen, stellen auch eine Bühne hin, so in diesem Umfang, dass man sagen kann, okay, das ist wirklich ein Christopher Street Day, das gibt es seit 2011.
0: Aha, dann habe ich tatsächlich was durcheinander gebracht. Weil die Leute, die damals bei mir in der Plattform waren, ich dachte noch 2011, die Tanja, ich weiß nicht, ob ja, genau. Der Name was sagt, die Tanja war damals bei mir und das war aber noch in der Söflingerstraße. Also hatten wir unser Studio noch nicht hier. Und das muss also vor 2007 gewesen sein. Mhm. Und da gab es tatsächlich schon CSD, allerdings nicht als Parade.
1: Genau.
0: So, das war wahrscheinlich, jetzt klickert es bei mir, jetzt ist alles richtig. Frage, ganz wichtig, warum macht ihr jetzt eigentlich eine Parade? Man kann ja immer sagen, na gut, man kann ja auch die Stände, die Infostände machen, man will ja auf politische Sachen hinweisen. Warum jetzt eigentlich eine Parade?
1: Also zunächst einmal muss ich sagen, wir nennen das ja nicht Parade, sondern Demo-Parade, weil es hat immer zwei Seiten. Also das eine ist natürlich, wir möchten feiern, was erreicht worden ist. Aber wichtig ist natürlich auch der Demo-Teil des Ganzen, weil wir immer noch politisch demonstrieren. Wer, ich sag mal, Zeitungen liest oder Nachrichten verfolgt, weiß, dass queere Menschen seit einigen Jahren jedes Jahr noch mehr von Gewalt ausgesetzt werden und auch tätlich angegriffen werden. Und auch bei den Rechten, wenn ich jetzt ans Adoptionsrecht beispielsweise denke, gibt es noch so viel zu tun. Und seit ein paar Jahren sehen wir da so ein paar Regressionen. Und deswegen ist es umso wichtiger, dass man auf die Straße geht. Und wir gehen durch die Straßen, weil Sichtbarkeit halt super wichtig ist. Also wir warten nicht, bis die Leute zu uns kommen, sondern wir kommen quasi sprichwörtlich zu den Leuten, verpacken das aber alles in eine, ich sag mal, eine positive, hoffnunggebende Botschaft und deswegen denken wir, dass viele Leute das auch total toll finden und einfach mitlaufen.
0: Lauritz, du guckst mich gerade an, hast du auch eine Frage?
2: Eine Frage nicht direkt, aber gibt es vielleicht, doch eigentlich schon, Alpay, gibt es denn auch nach der Demo-Parade noch irgendwelche Events?
1: Zuhauf. Also der ganze Tag ist, den kann man sich eigentlich komplett blocken. So, man kann sich den ganzen Tag im Kalender blocken. Die Parade wird ungefähr gehen bis 16.15 Uhr und um 16.30 Uhr startet auf dem Münsterplatz unser Straßenfest mit Bühnenprogramm und da geht's 3 Stunden lang, haben wir dann Shows, sehr tolle Reden, also ich denke an Suchtpotenzial ist da, Nils Wanderer ist da, die OberbürgermeisterInnen beider Städte halten ein Grußwort, wir haben Claudia Roth nochmal da, wir haben Acts von FKV Dance, wir haben Drag-Shows, wir haben den Popcore, also ganz, ganz viele Sachen. Und dann um 19.45 Uhr etwa haben wir das Pride Open Air. Das heißt, wir sind auf dem Münsterplatz, haben einen DJ, haben einfach nur gute Musik, tanzen gemeinsam, weil wir finden, Musik verbindet. Und da haben wir dann auch nochmal eine Drag-Show mit einer total tollen Drag-Queen aus Berlin. Und wer dann um 22 Uhr noch nicht genug hat, geht zur Aftershow-Party.
2: Sehr cool. Ich glaube, da schauen wir auf jeden Fall mal vorbei.
0: Ja, kleine Frage. Wann fängt denn die Parade an und wo stellt man sich auf? Das ist jetzt irgendwie gerade untergegangen.
1: Die startet um 14 Uhr am ZUP am Bahnhof in Neu-Ulm. Geht auch einmal quer durch die Innenstadt. Wir haben auf unserer Website csd.ulm.nu auch eine total coole Karte, die die Strecke und Route auch zeigt. Und man kann überall mit zusteigen, wann man möchte.
0: Also gerade, ich war letztes Jahr dabei, ein bisschen andersrum, sage ich jetzt mal so. Genau. Letztes Jahr hat es in der Sterngasse hier vorne angefangen. Richtig. Und ging dann am zentralen Umsteigepunkt in Neu-Ulm vorbei und auf dem Petrusplatz. Und dieses Mal ist Ulm wieder dran. Ich glaube, das passt auch zu eurem Motto so ein bisschen, dass es ein CSD Ulm und Neu-Ulm ist. Wie ist denn das Motto nochmal?
1: Das Motto dieses Jahr zum 15-jährigen Jubiläum, das ist von Ufer zu Ufer, wir halten zusammen. Und da möchten wir einfach auch die Gemeinsamkeiten betonen und die Solidarität, von der Menschen profitieren, wenn man sie sich gegenseitig gibt. Also wir haben ja die Donau, die eigentlich gefühlt beide Städte trennt, aber andererseits kann man auch sagen, sie verbindet uns auf irgendeine sehr schöne Art und Weise. Und deswegen haben wir dieses Motto ausgesucht, weil wir denken, in einer Zeit, in der wir so viel Hass haben, und nicht nur gegenüber queeren Menschen, sondern man muss ja eigentlich nur die Social-Media-Kanäle aufmachen und die Kommentarspalten, dann sieht man, was gemeint ist. In diesen Zeiten ist es super wichtig, dass wir einfach auch nett zueinander sind und gegenseitig uns den Rücken stärken. Und das auch innerhalb der queeren Community, das ist ja auch, muss man ja auch mal gesagt haben, das ist nicht selbstverständlich.
0: Ja, jetzt haben wir gerade gehört, am Schluss dieses Samstags, da steht noch sozusagen eine Club Night und da habe ich mir was rausgesucht gestern. Es gibt ja immer die KI des Vertrauens, so ganz kenne ich mich nicht aus und da die hat dann Rush von Troy Sivan vorgeschlagen.

0: Tja, Rush von Troy Sivan. So, ja, ich habe, für mich war der Titel neu. Ich habe mir dann das Video zwar angeguckt, klar, dann war schon klar, das passt. Aber Lawrence und Alpha, ihr habt gelacht, so nach dem Motto, wie kann man das nicht kennen? Lawrence, woher kennst du das? Ich meine, dass der Alpha kennt, ist irgendwo klar, aber bei dir?
1: Ja, ich meine, wenn man in der Szene ist, dann kommt man da nicht rum, kommt man nicht vorbei an dem Song und an Troy Sivan. Ich glaube, Alpha hat es gerade schon gesagt, das ist so die Gay-Hymne der letzten Jahre. Und dann stoßt man da schon mal darauf.
0: Okay, liegt wahrscheinlich bei mir jetzt eher daran, dass ich einfach nicht mehr in meinem Alter in die Clubs gehe. Also sagen wir mal so, dem Thema bin ich ja verbunden, seit die Tanja bei mir war und überhaupt, aber eben nicht mehr Clubbing. Gut, okay, aber jetzt hast du noch eine ganze Reihe andere Fragen, beziehungsweise der Alpha hat noch ein paar wichtige Dinge zum Thema CSD am 20. Juni zu erzählen.
1: Ganz genau, also ich frage mich jetzt auch, welche weiteren Highlights bietet ihr denn oder was kann man denn sonst noch erwarten?
2: Ja, fürs 15-jährige Jubiläum haben wir uns ein paar tolle Sachen überlegt. Also ich weiß nicht, vielleicht habt ihr mitbekommen, wir haben vor ein paar Wochen diese Crowdfunding-Aktion gehabt für die größte Regenbogenfahne Deutschlands, die wir in Ulm haben wollten. Und wir nähen tatsächlich schon seit Wochen. Also irgendwie, wir sind echt richtig viele Leute aus der Community, die dann herkommen und dann irgendwie an 6 Maschinen gleichzeitig nähen. Das ist wirklich geil. Also übel. Aber zum CSD werden wir sie fertig haben und dann können wir sie dann präsentieren, die über 100 Meter lang ist. Da freue ich mich schon drauf.
1: Sehr cool.
2: Und das andere Highlight, das wir haben, ist, weil wir ja natürlich eine familienfreundliche Veranstaltung, Demonstration sind, haben wir eine Rainbow Family Area, weil wir natürlich auch wollen, dass Familien sich da wohlfühlen. Und dann haben wir da eine Hüpfburg, wir haben Kinderschminken, wir haben Spielsachen, wir haben Glücksrad, wir haben eine Drag Queen, die quasi hautnah da ist, auch zum Unterhalten und zum Kennenlernen. Genau, und da haben wir tolle Unterstützung von Pipapo aus Neu-Ulm und von IKEA aus Ulm bekommen. Genau.
1: Sehr cool, also für die ganze Familie was geboten an diesem Tag. Kann man auf jeden Fall vorbeischauen. Du hast vorher noch gesagt, dass der Schirmherr vorbeikommt. Mhm. Wer ist das denn?
2: Genau, also wir haben ja jedes Jahr einen Schirmherrn. Dieses Jahr haben wir uns überlegt, wer passt denn da gut zu uns und zu unserem Motto. Und wir hatten es ja vorher mit Solidarität. Und dann haben wir uns gedacht, wir laden einfach mal jemanden aus Ostdeutschland ein. Wir haben den Herrn Wojtek Urlich vom CSD Görlitz, den er mitgegründet hat. Und wir dachten uns, natürlich, wir regen uns auf, wenn die rechtsextreme Partei am CSD ihren bekloppten Infostand am Straßenrand hat. Aber seine Probleme, also bei ihm ist ja so, im Ostdeutschland ist ja Gegenwind keine Metapher mehr. Wenn die einen CSD organisieren, dann haben die es mit einem Aufmarsch von mehreren hundert Neonazis zu tun. Und da geht's dann wirklich um was. Und auch da, denke ich, haben wir uns überlegt, wir sensibilisieren ein bisschen die Leute, wie es eben so, wie es in Deutschland auch aussieht, dass es auch solche Sachen gibt. Und da wird er uns wahrscheinlich auch ein bisschen was auf die Bühne dann erzählen.
1: Sehr gut, das ist ein wichtiges Thema, Sichtbarkeit. Absolut. Und gut, dass ihr euch dafür einsetzt.
0: So, jetzt habe ich einen weiteren Titel aufliegen. Vorher haben wir ja Rush gehört von Troy Sivan. Wenn man das Video anguckt, wirklich gay. Und dann dachte ich, naja, Ausgleich, es muss ja ein bisschen was, sage ich jetzt mal, mehr Lesbian sein. Und da habe ich What I Want von Mona.

0: 8.41 Uhr und bei uns ist heute der Alpay hier. Alpay, wir haben ja schon ein bisschen gequatscht gerade über den CSD nächste Woche. Gibt es noch irgendwas, was du loswerden möchtest, irgendwas, worauf du aufmerksam machen möchtest?
1: Ja, kommt. Alle, die das hören, kommt zum CSD am 20. Juni. Das wird ein wunderbarer Tag, es ist ein sehr wichtiger Tag. Und vielleicht auch noch ein kleiner Hinweis, wir haben auch eine Gebärdensprachdolmetschung auf der Bühne, weil wir das Ganze auch barrierefreier machen möchten. Die Website csd.ulm.nu werden wir spätestens zum Sonntag in leichter Sprache auch anbieten. Und unser Truck ist ein Inklusionstruck, das heißt, wenn es da draußen rollstuhlfahrende Menschen gibt, die mitmachen möchten, die sollen sich bitte bei uns melden, weil wir haben Platz reserviert, kostenlos für diese Leute. Und ansonsten, genau, auf der Seite vielleicht einfach ein bisschen rumklicken. Wir haben auch dieses so ein kleines Special über 15 Jahre. Da haben wir auch den Herrn Ivo Gönner, der damals OB war und der Schirmherr des ersten CSDs, der ein Grußwort geschrieben hat. Total interessant, finde ich. Deswegen lesen und kommen.
2: Und nochmal, also am zentralen Umsteigepunkt in Neu-Ulm geht's los. Wie viel Uhr war das?
1: 14 Uhr.
2: Okay. So, jetzt habe ich noch was aufliegen. Billy, ich weiß nicht, ob ich es richtig ausspreche. Billy Eilish, an euren Gesichtern habe ich gesehen, die kennt ihr jetzt wiederum. Was assoziiert ihr mit der?
3: Gute Musik.
2: Gute Musik, okay. Dann habe ich was eher Ruhiges rausgesucht, etwas Zartes, Verletzliches, Wildflower, die wilde Blume. Und damit sage ich Tschüss, Alpay, danke, dass du da warst.
1: Danke
2: und
1: für die Einladung.
2: Und viel Erfolg. Und vielleicht kannst du nächsten Freitag nochmal vorbeischauen, ein bisschen so ein Fresh-Up machen, vielleicht gibt es was Neues. Herzlich eingeladen, also wir würden uns freuen, wenn du wiederkommst.
0: Dankeschön.

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0: Ja, man könnte den Himmel auf Erden haben. Lorenz, wie war denn das heute für dich?
1: Super spannend war das. Ich habe mich gefreut, dass Alpay vorbeigeschaut hat, dass wir so ein bisschen mehr darüber fahren konnten, darüber mehr erfahren konnten. Und ja.
0: Ja, und ich habe was gelernt, dass nämlich Rush so ein Club
1: war.
0: Deshalb noch Abschlussfrage. Sieht man dich dann am CSD?
1: Mich sieht man auf jeden Fall.
0: Ja, klar.
1: Ich bin da. Ich freue mich drauf.
0: Ja, und ich hoffe, du bist nächsten Freitag auch wieder da. Es sind nur noch 7 Tage, 7 Nächte, bei der ihr schlafen müsst. Mein Name ist Rudolf Arnold und mein Co-Moderator war der
1: Lorenz Welker.
0: Tschüss, bye bye noch und
1: ciao.
0: Kommt gut durch die Woche.

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3: Guten Morgen und herzlich willkommen auf der 102,6 zum Get Up, unserer Sendung vom Morgen in den Vormittag hinein. Im Studio sind Emil und ich, Flo, und wir unterhalten euch die nächsten zwei Stunden mit ganz verschiedenen Themen. Von der Platte der Woche über das Tier des Tages bis zum Wetterbericht ist wirklich alles dabei. Außerdem war ja gestern WM-Start und wir schauen uns mal die ersten beiden Partien an. Also bleibt unbedingt dran, wir starten erstmal mit Musik. Viel Spaß mit 29 Problems von Anna Katharina.

Willkommen zurück auf der 102,6 hier beim Get Up. Wer noch nichts von ihm gehört hat, hat offensichtlich etwas verpasst. Wie viele von euch schon wissen und oder es selber gemerkt haben, gehen die Konzertpreise ja aktuell ziemlich durch die Decke. Eine Gratistour, sowas gibt es eigentlich nur in einer Utopie. Aber nicht bei Upsilon, denn der hat das im vergangenen Monat durchgesetzt. Er hat sowohl alte als auch neue Tracks gespielt und für seine 0-Euro-Tour gab es auch natürlich ganz viel Applaus. Ich habe leider keine Karten bekommen, ich wäre sonst sehr, sehr gerne hingegangen. In seinem neuen Song Keiner von euch geht es vor allem über die Abgrenzung der politischen Elite. Ich habe genug gequatscht, wir hören mal rein. Viel Spaß euch.

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1: Willkommen zurück auf der 102,6. Heute startet der Soundgarten und wir konnten mit dem Programmleiter des Roxys sprechen. Also falls ihr ein paar Einblicke über die Highlights des Bühnenprogramms hören wollt, bleibt unbedingt dran.
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1: Sommerabende, eiskalte Getränke und Live-Musik unter freiem Himmel. 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Juni und für alle musikbegeisterten Menschen gibt es tolle Unterhaltung. Ich bin Flo und ich war auf der offiziellen Pressekonferenz des Roxy Soundgarten in Ulm. Der Programmleiter Michael Mutschler hat auch schon mal einen Tipp abgegeben, welchen Act man unbedingt sehen sollte.
4: Also ich würde vielleicht zu Hedrick Freischlader kommen, ein ganz toller Bluesrock-Gitarrist mit einer fantastischen Band. Das ist, glaube ich, nicht ganz selbstverständlich, dass man so jemand in dem Ambiente bei freiem Eintritt erleben kann.
1: Geöffnet ist der Soundgarten vom 12. 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Und der Eintritt ist für alle Veranstaltungen frei. Ein großes Highlight wird dieses Jahr am 20. Juli, dem Schwörmontag, ab 18 Uhr sein.
4: Am Schwörmontag spielen bei uns in ihrem 30. Jubiläumsjahr Jesus George. Inzwischen ja eine Konstante am Schwörmontag bei uns. Und da wird es sicher wieder voll und eine gute Party geben.
1: Also für alle, die jetzt Bock auf den Soundgarten bekommen haben, check mal die Homepage vom Roxy ab, www.roxy.ulm.de. 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
4: Ja, wir freuen uns immer auf die Sommersaison im Roxy und da ist der Soundgarten inzwischen fester Teil und wir freuen uns, euch begrüßen zu dürfen zu einem bunten Programm.

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2: Willkommen zurück auf der 102,6. Im Studio bin ich nicht alleine, sondern ich habe auch den lieben Emil bei mir.
3: Hallo.
2: Und ja, hallo, ist schön. Und gestern war ja das Eröffnungsspiel und tatsächlich auch noch ein zweites Spiel. Wir quatschen aber jetzt erstmal über das Eröffnungsspiel und die Eröffnungsfeier. Was waren deine Eindrücke?
3: Meine Impression.
2: Deine Impression.
3: Ich muss sagen, ich bin leider zu spät gekommen zum Gucken. Deswegen
2: habe
3: ich nur das, wo die mit den Fahnen eingelaufen sind, gesehen.
2: Ah, das habe ich auch nur gesehen.
3: Ja,
2: war davor irgendwas?
3: Davor ist Shakira aufgetreten, glaube ich.
2: Und
3: hat ihren WM-Song performt. Aber ich habe mir sagen lassen, dass es anscheinend so knackig kurz und so, wie man es eigentlich will, also dass es ziemlich gut war.
2: War ja auch in Mexiko, ne?
3: Ja, genau. War mit Absicht auch in Mexiko, dass mal die Stimmung ein bisschen mehr ist vielleicht.
2: Wahrscheinlich schon.
3: Aber ich glaube, niemand mag irgendwie so ewig lange Eröffnungszeremonien, aber es war anscheinend sehr spektakulär.
2: Ey, ich fand das mit den Fahnen ganz cool. Ich habe mich ein bisschen gefühlt wie beim Eurovision Song Contest so ein bisschen.
3: Ja.
2: Auf einmal so kommen die alle mit ihren Fahnen rein.
3: Das war schon lustig.
2: Und dann,
3: ja.
2: Wie fandest du die erste, war das die offizielle Hymne auch? Wahrscheinlich auch teilweise, oder? Die haben doch, da haben zwei gesungen. Leider kenne ich sie nicht, die zwei.
3: Ach so, die, eine Frau und ein Mann, gell?
2: Ja.
3: Ich wusste auch nicht, ehrlich gesagt, was die da singen.
2: Aber war okay, ich fand's
3: ja, war nicht
2: cool.
3: Schlecht. Man hat halt ein bisschen gemerkt, dass es so Playback ist. Also
2: ja.
3: Der Mann hat ein bisschen senil gewirkt. Aber
2: ja, aber ich fand's trotzdem gut. Ja. Wie fandest du Stadion? Aztekenstadion?
3: Ey, so ein Tempel, Alter.
2: Was? Das ist so krass.
3: Richtig cool.
2: Hätte ich gar nicht erwartet.
3: 80.000 Leute passen da, glaube ich, rein. Ein bisschen mehr.
2: Heftig. Ja, ich glaube auch.
3: Wie fandest du das? Es war jetzt das erste Mal, dass die Aufstellung bei der Nationalhymne, da haben die sich das ganze Team, also auch Auswechselspieler, haben sich im Kreis aufgestellt. Wie fandest du das?
2: Also, nicht so cool wie vorher.
3: Ja.
2: Ich finde es viel cooler, wenn die da nebeneinander stehen, so eine Reihe, und dann filmt man mit der Kamera so von vorne. Das hat so was Episches, wie so.
3: Ich fand,
2: im Kreis ist so ein bisschen keine Schulklasse, die sich im Kreis aufstellt.
3: Es ist ein bisschen viel passiert auf dem Platz irgendwie. Ich wusste gar nicht, wo oben und unten ist jetzt. Also,
2: ja.
3: Dann wie da mal irgendjemand gefilmt, dann da, dann irgendwie zwei, so 20 Menschen mit dem gleichen Trikot an, dann irgendwie. Irgendeine Flagge,
2: stimmt.
3: Dann wieder irgendein Soldat auf einmal, der da stand. Also,
2: ja, stimmt, da standen auch so drei Soldaten einfach
3: Soldaten.
2: In der Mitte. Da ist echt viel abgegangen. Aber sonst ist schon okay. Aber das sind jetzt so Kleinigkeiten, ich glaube, das juckt am Ende da jetzt auch.
3: Ja, und das war jetzt auch das erste Mal. Ich glaube, da gewöhnt man sich dran. Und die Koordinierungen der Kameras und so, die werden dann noch ein bisschen besser werden, hoffentlich.
2: Ja, und außerdem haben wir in der Champions League dann ja wieder die
3: in der
2: Reihe stehen.
3: Ja,
2: ich würde sagen, wir haben genug gequatscht über die Eröffnung. Das Spiel an sich, Mexiko gegen Südafrika.
3: War jetzt nicht die Creme de la Creme des Fußballs, aber war jetzt auch nicht so schlecht anzugucken, fand ich.
2: Ja, also ich sag, war schon so, Südafrika hat versucht, sich irgendwie rauszuspielen aus ihrer eigenen Hälfte.
3: Also Südafrika war schon sehr schwach, muss man sagen.
2: Und Mexiko hat aber auch irgendwie nicht richtig hinbekommen,
3: nee,
2: die Buden reinzumachen.
3: Also das Spiel ging ja 2-0 aus. Es war ein frühes 1-0 von Mexiko.
2: Das war gut.
3: Und da, da habe ich schon, das war richtig cool. Das ganze Stadion ist ausgerastet, weil es ja auch in Mexiko war. Das war schon richtig cool mit anzugucken, aber danach ist es ein bisschen eingeschlafen irgendwie.
2: Ja.
3: Und Südafrika schwach und Mexiko hat es nicht richtig ausgenutzt. Also.
2: Das stimmt. Aber ich bin gespannt, Mexiko hat ja auch über den jungen Kader, ne?
3: Mhm.
2: Hast du gesehen, wirklich? Ich dachte mir, was ist das denn? Das sind ja nur unter 20-Jährige gefühlt.
3: Ah, verrückt.
2: Aber das war trotzdem, ich fand's cool, also fürs Eröffnungsspiel sehr, sehr, sehr, sehr angenehm, muss ich sagen.
3: Was da auch noch eine Besonderheit war, es gab drei rote Karten in dem Spiel.
2: Stimmt, die hätte ich gerade fast vergessen.
3: Ja,
2: mal, was ist da genau passiert?
3: Ja, das war, ich kann es nicht wirklich, also die eine rote Karte war, weil jemand, einer von Südafrika ist mit der Hand irgendwie im Gesicht hängen geblieben oder es sah so aus, als ob er ihn so aus Versehen schlägt. und das andere war eine Notbremse.
2: Ah.
3: Und es waren zwei für Südafrika dann.
2: Ja.
3: Haben sie zu neunt gespielt und das Mexiko hat es auch nicht wirklich ausgenutzt.
2: Das ist krass.
3: Und dann gab es nochmal so gegen Ende noch eins für Mexiko. Da ist ein Spieler von Südafrika auch auf den Strafraum zugerannt und der hat den halt umgesenzt irgendwie. Und dann gab es, meine ich, Videobeweis.
2: Gruppenphasenspiel, ne?
3: Ja,
2: erst Eröffnungsspiel, drei rote Karten, Decision, Red Card.
3: Ja, genau, das war auch das Lustige. Der Schiedsrichter konnte nicht wirklich Englisch sprechen. Und hat dann, weil es ja jetzt ganz neu, dass man dann bei so Videobeweis, nach dem Videobeweis, sagt man es dann im Stadion durch, dass die Kommunikation zwischen Fans und Spielern und Schiedsrichtern besser wird. Und der konnte halt nicht wirklich Englisch.
2: Das ist so verrückt
3: und
2: gewesen.
3: Und war auch, weil ich glaube, der hat sich selber gehört im Stadion und das hat man sich so zeitversetzt, hört man es dann immer, glaube ich.
2: Ja, ja.
3: Und er hat sich dann immer so, was er gesagt hat, hat er kurzer Zeit später im ganzen Stadion gehört, was ihn extrem rausgebracht hat, glaube ich.
2: Der Arme.
3: Und er musste halt für 80.000 Menschen reden und kann nicht wirklich Englisch. Und der hat man gemerkt,
2: aber das Wichtigste hat man gehört, das hat auch gepasst.
3: Ja,
2: und die Karte ist auch wichtig, das will man auch wissen. Am Schluss kann man alles analysieren.
3: Aber die Blicke von den Spielern waren am lustigsten. Die haben ihn so angeguckt, wissen gar nicht, was abgeht.
2: Die saßen wirklich, genau wie ich, im Spanisch verstehen. So saß ich da auch drin. Nichts gerafft.
3: Ja.
2: Gut, aber ansonsten, schönes Eröffnungsspiel. Ich würde sagen, nach einer kleinen Musikunterbrechung analysieren wir auch nochmal das zweite Spiel Südkorea gegen Tschechien.
3: Jetzt bist du gut im Französisch?
2: Nee, überhaupt nicht. Ich hatte kein Französisch. Versuchst du.
3: Der nächste Song heißt, warte, der heißt Si tu souris au Angers.
2: Das ist super.
3: Bestimmt falsch.
2: Viel Spaß.

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0: Willkommen zurück auf der 102,6 hier live beim Get Up. Und wir haben ja gerade schon über das erste Eröffnungsspiel der WM gequatscht. Ich bin nicht allein im Studio, Emil ist auch dabei.
1: Hallo.
0: Ne? Dürfen wir nicht vergessen. Und jetzt sprechen wir auch über das zweite Spiel, das auch gestern, ich glaube, wirklich sehr spät in unserer Zeit stattfand. Ich weiß nicht mehr genau, 2-3 Uhr
1: ja, irgendwie sowas. Ja, ich glaube, wir haben beide geschlafen einfach. Also ja, wir haben es nicht mitbekommen.
0: Ja, richtig. Aber trotzdem relativ eher einseitiges Spiel, auch wenn dann Tschechien das erste Tor gemacht hat. Aber da sprechen wir gleich drüber. Wie hast du es in den Highlights empfunden, das Spiel?
1: Also ich fand das Interessanteste am Spiel war, dass die eine Hecke um das Spielfeld rumgepflanzt haben.
0: Das war das Interessanteste für dich?
1: Ja, also das war eine sehr, sehr schöne Hecke. Ich weiß nicht, ob sie echt war. Um das Spielfeld ran, das sah sehr interessant aus auf jeden Fall. Und ansonsten habe ich Südkorea als relativ stark empfunden, aber jetzt auch nicht wirklich wahnsinnig.
0: Ja, aber die haben dich schon echt dominiert. Ja. Also man muss auch sagen, die waren wirklich sehr offensivfreudig. Also die haben einen Schuss nach dem anderen auf das tschechische Tor draufgehauen.
1: Mhm. Vor allem Heung-min Son halt.
0: Ja, vor allem Heung-min Son.
1: Der ist eine Legende inzwischen da, spielt ja inzwischen in Amerika.
0: Ja.
1: Bei, ich weiß gar nicht, wo er spielt, L.A.?
0: Wahrscheinlich irgendwie sowas, ja. Aber der Keeper, der Matej Kova von Tschechien, der hat auch wirklich gut gehalten eigentlich. Mhm. Also die erste Halbzeit zumindest. Also eigentlich hätte ich nicht gedacht, die haben wirklich gut draufgehauen, aber Tschechien ist dann tatsächlich in der zweiten Halbzeit in der 59. Minute in Führung gegangen.
1: Ja, unverdient, aber war tatsächlich so, ja.
0: Ja. Ja, ich glaube, ich weiß nicht, ob ich ihn richtig ausspreche. Ladislav Krejčí.
1: Klingt richtig,
0: hat,
1: ja.
0: Hat das Führungstor erzählt. Mhm. Aber auch eigentlich wirklich kurze Zeit später, 10 Minuten später, hat dann, entschuldigt bitte wirklich, In Beom Wang, wird man safe nicht so aussprechen,
1: vielleicht,
0: hat dann das 1:1 geschossen und das war auch dann klar, irgendwann muss es auch sein. Also, das war eine Frage Zeit. Und eigentlich auch kurz danach, in der 80. hat dann Hyung-Yu-O das zweite Tor geschossen und damit dann auch den Siegtreffer.
1: Den Siegtreffer gemacht, ja.
0: Hat lange gedauert
1: und das Stadion war relativ leer, habe ich anscheinend gehört.
0: Aber die Laola-Welle, die sah cool aus.
1: Die Laola-Welle sah cool aus, aber da haben sie auch einen Cut gemacht und da glaube ich, da ging es zur Kurve, die nicht so voll war. Aber ich hätte das Spiel theoretisch auch gucken können, weil nach dem Eröffnungsspiel, ich habe das mit ein paar Kollegen geguckt, wir waren zu dritt, haben wir so Lust auf die WM bekommen irgendwie, dass wir tatsächlich auf FIFA die ganze WM simuliert haben mit Deutschland.
0: Wirklich?
1: Und haben die zu dritt gespielt, was sich als schwerer herausgestellt hat, als wir eigentlich dachten.
0: Das ist verrückt. Bis wie viel Uhr saß die da dran?
1: Bis 1, glaube ich, oder so.
0: Ja, dann hättest
1: du, oder halb 2, ich hätte sogar gucken können. Aber ich
0: dann
1: wusste,
0: hättest du nochmal, auf jeden Fall, wenn es bis 1 wäre, 3 Stunden warten müssen. Es war um 4 Uhr nachts.
1: Es war um 4 Uhr nachts?
0: Oder 4 Uhr morgens, eher schon gesagt.
1: Ja, okay.
0: Es war schon sehr, sehr spät.
1: Ja gut, aber auf jeden Fall haben wir gewonnen. Ja. Also Deutschland ist Weltmeister.
0: Ach super.
1: Falls du es noch nicht wusstest.
0: Toll.
1: Ja.
0: Ja, dann wird es auch so sein. Dann trage ich das direkt im Tippspiel mal mit ein.
1: Genau.
0: Dann Deutschland Weltmeister. Auf jeden Fall war das Spiel auch in Mexiko. Das war in Guadalajara. So spielt es aus, oder?
1: Du hast heute viele schwere Namen, die du aussprechen musst.
0: Ey, heute ist internationaler Tag hier, was die Namen angeht. Ja, 44.000 Zuschauer.
1: Okay,
0: ist
1: die Hälfte vom Eröffnungsspiel, da waren es 80.000, aber
0: ist immer noch mehr als bei Wolfsburg und Leipzig zusammen. Gut, ich würde sagen, wir machen weiter mit Musik, was kommt denn
1: wir
0: jetzt?
1: Wir haben einen wunderschönen Song, jetzt kommen die Arctic Monkeys mit Opening
0: Viel
1: Night.
0: Viel Spaß.

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1: Ja, graues Wetter vor dem Fenster wie jetzt gerade, das ist kein Problem. Wir holen euch den Sommer jetzt mal heute direkt ins Radio. Rap-Schwergewicht Finch hat sich für seine neue, brandneue Single niemand Geringeres als Reggae Sonnenschein Green geschnappt. Das Ergebnis ist eine absolute Hymne für das Urlaubsfeeling. Ja, packt die Koffer, schaltet die Boxen laut und fliegt mit dem Kopf direkt nach Thailand. Hier sind Finch und Green mit Koh Phangan.

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1: Guten Morgen, ich bin Flo, euer Wetterfrosch, und heute habe ich wieder einen präzisen Wetterbericht für euch am Start. Denn heute heißt es erst einmal Regenschirm einpacken. Ein grauer Freitag bringt uns anhaltenden Regen und kühle 14 bis 17 Grad. Dazu weht ein frischer Wind aus Südwest. Also wer schon mal heute rausgegangen ist, der merkt, das ist echt nicht angenehm. Aber das Durchhalten lohnt sich, denn pünktlich zum Wochenende schaltet das Wetter auf Sommer. Morgen am Samstag verziehen sich die Regenwolken. Uns erwartet ein freundlicher Mix aus Sonne und Wolken bei warmen 24 bis 25 Grad. Einziger Haken, es wird wirklich windig und es gibt echt auch kräftige Böen. Der Sonntag zeigt sich dann ruhiger und entspannter. Bei leichtem Wind und viel Sonnenschein pendeln sich die Temperaturen bei angenehmen so 22 Grad ein. Also ein perfektes Ausflugswetter für die Region. Und die gute Nachricht zum Schluss, der Sommer bleibt uns dann auch in der nächsten Woche erhalten.
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1: Willkommen zurück beim Get Up. Wir haben jetzt den feinsten Blockbuster-Sound für euch am Start. Schnallt euch an für die absolute Traumkollaboration aus dem Jenseits. Hier sind Bassgenie, Thundercat und der unvergessene Mac Miller. Kopfhörer auf, Augen zu und Lautstärke hoch für She Knows Too Much.

0: Willkommen zurück beim Get Up hier live bei Radio Free FM. Im Studio bin ich nicht alleine, sondern auch der liebe Emil ist bei mir. Sag mal hallo, ja.
1: Genau.
0: Ja, schön. Genau. Wir haben jetzt schon kurz vor 12 und damit wendet sich das Get Up leider wieder dem
1: Ende zu.
0: Ja. Ich hoffe, ihr hattet genauso viel Spaß wie wir. Ich fand den WM-Talk so cool über diese zwei Spiele.
1: Ja. More to come, sag ich nur. Da kommen noch viele Spiele.
0: Safe, da werden wir auch sicher drüber reden.
1: Ja.
0: Da halten wir euch auf dem Laufenden. Gleich geht's weiter um 12 Uhr mit dem High Noon von Retro Rudi. Das wird auch, denke ich mal, wieder richtig toll. Ja, ich sag, wir verabschieden uns für heute und bleibt dran.
1: Genau, jetzt geht's noch 10 Minuten, jetzt noch ein paar Songs und dann geht's weiter mit dem High Noon.
0: Genau. Viel Spaß.
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1: Herzlich willkommen zu Ulmer Freiheit auf der 102,6 Megahertz. Ich bin der Done und heute gibt es eine Special-Sendung zur Fußballweltmeisterschaft 2026. Die größte Weltmeisterschaft aller Zeiten, 48 Teams, 104 Spiele, viele Tore, Emotionen pur. Ich nehme euch heute ein bisschen mit in Statistiken, kuriose Ereignisse und versuche euch ein bisschen heiß zu machen. Deutschland spielt am Sonntag gegen Curaçao in Houston. Und als erstes beschäftigen wir uns vielleicht ein bisschen allgemein quasi mit den Stats zu den Nationen, zu den Toren. Bekannterweise Deutschland auf der 1 mit den meisten Toren ist tatsächlich Brasilien, aber Miroslav Klose hat immer noch den höchsten Scorer-Tor-Rate von allen. Aktuell mit 16 Stück vor Ronaldo, dem richtigen Ronaldo, und knapp vor Gerd Müller mit 14 Kisten. Tatsächlich könnte Kylian Mbappé oder Lionel Messi die ganze Geschichte aber nochmal ein bisschen spannender machen. Kylian Mbappé steht aktuell bei 12 Buden, Lionel Messi bei 13, heißt auch, da wird's spannend. Wir können gleich auch vielleicht nochmal ins Wetter reinschauen. Und zwar in Houston hat's aktuell 26 Grad, könnten noch 33 heute werden. Das heißt, es wird ziemlich, ziemlich warm. Am Sonntag geht's hoch bis 31 Grad, es könnte aber auch regnen. Das heißt, eventuell die Gummistiefel mitnehmen. Genau. Torreichste Spiele der WM können wir auch gleich reinstarten. Österreich-Schweiz 1954, ein 7:5 Nachbarschaftsduell. Hätte man nicht erwartet, war aber so. Mit 11 Toren haben wir gleich 3 Partien. Brasilien-Polen damals 6:5. Ungarn-Deutschland ein 8:3 1944. 1954, Entschuldigung. Und Ungarn-El Salvador ein 10:1. Gleichzeitig auch das Spiel mit den meisten Toren für eine Mannschaft. Genau. Eventuell würden wir uns jetzt gleich noch darum kümmern, wenn ich mein Skript hier richtig am Start habe, was man denn so über einzelne Nationen sagen kann. In Vorbereitung natürlich. Auf das Spiel fangen wir an mit Curaçao. Curaçao hat weniger Einwohner als viele deutsche Mittelstädte. Muss man sich mal reinfahren. Ist die erste WM-Teilnahme und somit auch eine der kleinsten Nationen im Turnier. Die meisten Spieler von Curaçao kommen aus den Niederlanden. Ist ein Fact, habe ich auch nicht gewusst. Aber tatsächlicherweise haben viele Curaçaoer oder Curaçaonesen gleichzeitig auch noch einen niederländischen Pass. Genau. Eventuell wird jetzt einfach mal nochmal Musik kommen. Nachher geht's weiter mit weiteren lustigen Geschichten und Stats zur Weltmeisterschaft. Ich freue mich. Hier kommt Hyperbolic Syllabic Sesquidale Mystic aus dem Jahr 1969 von Isaac.

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Ja, hallo zurück auf der 102,6 Megahertz mit eurem Aushilfslehrer, dem Done. Hier sind wir heute bei der Ulmer Freiheit und das Thema heute ist weitestgehend die Fußball-WM 2026. Ich habe gerade nochmal nachgeschaut, um das nochmal nachzuliefern aus dem Blog vorher. Curaçao hat ca. 180.000 Einwohner. Ist der kleinste Staat, der jemals bei einer WM am Start war, beziehungsweise noch sein wird. Spiel ist am Sonntag. Ich freue mich. Genau, wenn man sich Curaçao ein bisschen näher anschaut, dann fällt einem auf, dass die Mannschaft einen ziemlich coolen und fetzigen Spitznamen hat. Sie bezeichnen sich selber als die Blue Wave. Wie vorher schon angesprochen, haben viele Spieler Verträge in den Niederlanden, beziehungsweise haben auch Pässe von den Niederlanden, sind quasi auch niederländische Staatsbürger. Aber auch vier Spieler der curaçaoischen Nationalmannschaft kommen aus der Bundesliga. Die spielen dann zum Beispiel unter anderem bei der TSG Hoffenheim oder beim VfL Wolfsburg, beziehungsweise der Herr Chong spielte leihweise mal für Werder Bremen. Gecoacht wird die Mannschaft von einem 78-Jährigen und zwar vom ehrenwerten Dick Advokat. Der Mann hat tatsächlich auch schon einiges an Nationalmannschafts Luft schnuppern können, nicht nur bei Curaçao, sondern auch 2010 in Griechenland, wo er Otto Rehhagel abgelöst hat, und er ist bereits das dritte Mal jetzt als Nationaltrainer bei der WM, weil er auch die Niederlande 1994 und Südkorea 2006 ins Turnier geführt hatte. Der war kurzzeitig nach der WM-Phase der Qualifizierungsphase nicht mehr Trainer von Curaçao. Dann hat sich die Mannschaft aber dafür eingesetzt, dass er wieder zurückkommt. Also muss wohl ein ziemlich knorke Typ sein. Genau. Damit würde ich dann jetzt vielleicht einfach nochmal ein bisschen Musik reinfahren. Wir hören London Calling von The Clash.

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Willkommen zurück auf der 102,6. Hier ist der Done. Heute mit der WM-Spezialsendung in der Ulmer Freiheit. Und genau, passend zur WM bieten sich auch Tippspiele an. Ich kann von mir selber behaupten, ich stehe bei meinem Tippspiel mit Freunden ganz gut da. Grüße gehen raus an meinen Kumpel Laurin. Der hat leider bis jetzt den letzten Platz belegt. Ich drücke ihm die Daumen, dass er noch weiter hochkommt. So, und bei einer Weltmeisterschaft, da wollen alle eins, und zwar den Pokal. Absolut, richtig, sieht schön aus. Ich glaube, jeder kennt ihn. Gold, ca. 30 cm, 35 cm groß. Die Weltkugel, getragen von einem geschwungenen Engel oder mehreren. Diese Statue, dieser Pokal ist aber tatsächlich nicht der erste WM-Pokal. Nein, es gab davor schon einen WM-Pokal. Dazu gibt es eine spannende Geschichte, weil den gibt es jetzt nämlich nicht mehr. Ich sehe ihn gerade vor mir, hat ein bisschen Ähnlichkeiten zu dem, den wir kennen, aber da steht nur, ich würde mal sagen, eine Engelsfigur. Er ist ein bisschen kleiner, ich würde sagen so 20, 25 Zentimeter und die hält ein, ja, wie soll man das sagen, eine Art Topf über ihrem Kopf. Der Pokal heißt der Schulz-Rimet, ich hoffe, ich spreche es richtig aus, Pokal. Und der Schulz-Rimet-Pokal, der ist abhanden gekommen. Und zwar das erste Mal in London im März 1966. 3 Monate bevor die WM begann damals, wurde die Trophäe ausgestellt in der Westminster Central Hall bei einer Briefmarkenausstellung. Warum auch immer. Die Sicherheitsmaßnahmen damals, die waren irgendwie sehr, sehr lasch, sehr, sehr, ja, wie soll man sagen, schwach. Und am 20. März 1966 sind Diebe in die Westminster Central Hall eingebrochen und haben den Pokal entführt, geklaut. In England große Panik ausgebrochen. Scotland Yard hat eine Großfahndung ausgerufen. Es ging sogar Lösegeldforderungen dann ein. Aber tagelang bleibt der Pokal einfach verschwunden. Und dann geht ein gewisser David Corbett mit seinem Hund namens Pickles spazieren im Park. Und der Hund, der Pickles, schnüffelt unter einer Hecke, findet ein Paket und darin taucht dann tatsächlich wieder der originale WM-Pokal auf. Pickles wurde danach berühmt, hat Fernsehauftritte gehabt und Zeitungsinterviews und auch Werbung. Wobei ich mich jetzt frage, wenn ich das jetzt nochmal so rekapituliere, wie Pickles ein Zeitungsinterview geben kann, das frage ich mich. Die Geschichte geht dann aber weiter. Und zwar im Jahr 1983, da verschwindet diese originale Schulz-Rimet-Trophäe erneut. Diesmal aus dem Hauptquartier des brasilianischen Fußballverbandes. Der Pokal wird dann nie wieder gefunden und es wird bis heute vermutet, dass die Trophäe dann irgendwann eingeschmolzen wurde. Also gibt es diese ikonische Trophäe heute leider nicht mehr im Original. Es gibt zwar Fotos, gibt auch einige Replikas noch, aber dann musste man sich quasi den neuen Pokal suchen und machen lassen. Wir haben gerade noch die legendären Doors mit Raymond Sarek an den Tasten und danach Mr. James Brown gehört. Und jetzt geht's weiter mit Bohemian Rhapsody von Queen. Viel Spaß!

So, hallo und willkommen zurück zur Ulmer Freiheit auf der 102,6 Megahertz. Ich bin der Done und ich mache heute eine Sendung über die WM. Die WM 2026, Geschichten und Anekdoten aus mehreren Jahren WM-Geschichte. Passend zum Thema, wir müssen hier raus.

musste auch bei der letzten Weltmeisterschaft in den USA 1994 einer raus, nämlich Stefan Effenberg mit dem legendären Mittelfinger an die deutschen Fans nach einem nicht so guten Spiel. Hat sich der Teamchef Berti Fuchs dafür entschieden, dass Stefan Effenberg abreisen muss. Genau. Fun Fact dazu, dieses ikonische Bild, das da entstanden ist, ist tatsächlich von einer Trainingssession. Den originalen Stinkefinger auf dem Feld haben nur die Fans gesehen. Ein Bild oder eine Kameraaufnahme vom Spiel gibt es davon nicht. Das Bild wurde dann quasi einfach nur symbolisch dafür benutzt. Genau, Stefan Effenberg, super Spieler, einer der ganz Großen. Aber tatsächlich nicht auf der All-Time-meiste-WM-Spielerliste. Die Leute mit den meisten WM-Spielen sind Lionel Messi mit 26 Spielen und dann tatsächlich Lothar Matthäus mit 25 und Miroslav Klose mit 24 gespielten Partien. Interessant dazu, die meisten gewonnenen WM-Partien haben tatsächlich Lahm, Schweinsteiger, Matthäus, Overath und Ronaldo, der brasilianische. Wer kein einziges WM-Spiel hatte und trotzdem im Kader 2014 war, ist Kevin Großkreuz. Und auch dazu gibt es noch Skandalöses zu berichten, und zwar im Mai 2014. Kurz vor der Weltmeisterschaft in Brasilien gehörte Großkreuz schon zum erweiterten Kader. Der BVB war damals aber auch im Pokalfinale, das leider verloren ging. Und Kevin Großkreuz hat sich dann entschieden zu feiern, trotzdem irgendwie gegen den Frust, und war stark alkoholisiert und hat dann in die Lobby des Hotels in Berlin uriniert. Durfte trotzdem mitfahren. Wenige Wochen später war er dann Weltmeister ohne eine einzige gespielte Minute. Auch interessant. Gut, als nächstes hören wir das Abbey Road Medley von den legendären Beatles. Viel Spaß!

Das waren Air mit Sexy Boy. Super geiler Song. Genau, es geht weiter mit der WM-Spezialsendung hier auf der 102,6 Megahertz bei Free FM. Thema rote Karten. Statistisch gesehen hat Brasilien die meisten Platzverweise eines Teams mit 11 Stück in der ganzen WM-Historie. Man muss aber auch dazu sagen, die Brasilianer waren immer dabei, 22 aus 22 Mal. Die Deutschen sind auf Platz 2 mit 20 WM-Teilnahmen von 22 möglichen. Die Argentinier haben 10 rote Karten, knapp hinter den Brasilianern. Danach Uruguay, Kamerun, Deutschland mit 8, Italien 8 und Niederlande 7. Interessant auch, Zinedine Zidane hat die meisten Platzverweise eines Spielers auf dem geteilten Ersten zusammen mit Rigobert Song vom Senegal. Der hat früher auch mal in Spanien gespielt, und zwar bei Barcelona. Gestern beim Auftaktspiel Mexiko-Südafrika haben wir alleine schon 3 rote Karten gesehen. So viele rote Karten wie bei den gesamten Turnieren 2018 und 2022. Also jeweils auch in beiden Turnieren 3 rote Karten. Wenn es so weitergeht, könnte das ein ziemlich ruppiges WM-Jahr werden. Ich freue mich. Tätigkeiten sind natürlich nicht gern gesehen, aber gestern würde ich sagen, einigermaßen gerechtfertigt. Generell zum Spiel gestern. Ich würde sagen, hätte ein bisschen spannender werden können. Ich habe so das Gefühl gehabt, nach dem ersten Tor hat sich Mexiko so ein bisschen auf Ergebnisverwaltung zurückgezogen. Da war, glaube ich, auch viel Angst im Spiel, dass die Südafrikaner eventuell ein Tor machen und man danach blöd dasteht, wenn man mit offenerem Visier gespielt hätte. Ich hätte mir mehr Tore gewünscht, aber man hat auch ganz klar gesehen, die südafrikanische Mannschaft hat im letzten Drittel und auch generell in der gegnerischen Hälfte nicht wirklich für viel Radau gesorgt. Viele Fehlpässe, viele einfache Fehlpässe. Da war nicht genügend Tiefe im Spiel. Und generell mit 9 Leuten gegen 11, da wird es natürlich auch schwierig zu gewinnen. Wir machen weiter mit einem Lieblingssong von mir. Und zwar mit Die Ultra Cheese von den Arctic Monkeys.

Herzlich willkommen zurück zu Ulmer Freiheit auf der 102,6 Megahertz. Ich bin der Done und ich moderiere heute die Sendung für euch. Genau, wir sind beim Thema WM und ich habe noch was vorbereitet aus der Rubrik Klassiker und Kuriositäten. Komischerweise, wenn es um Trikots und Hosen geht, gab es immer kuriose Geschichten, wenn die WM in Italien stattgefunden hat. Zum Beispiel bei der WM 1934 in Italien. Da hatte die deutsche Mannschaft einen speziellen Satz dunkelblauer Hosen dabei. Vor dem Spiel gegen Belgien hat sich jedoch herausgestellt, dass die Belgier dieselbe Trikotfarbe quasi wie die Deutschen hatten. Also Hose und belgisches Trikot haben gematcht. Also Hose der Deutschen. Da die Deutschen damals keine Wechselhosen dabei hatten, musste man sich vom SSC Neapel kurzfristig neue Hosen leihen. Kurioserweise gab es 1990 bei der WM in Italien im Halbfinale wieder von der deutschen Mannschaft ein ähnliches Problem. Und zwar war das Halbfinale gegen England. Und die damaligen Auswärtstrikots der Deutschen, die wurden als zu ähnlich zu denen von den Engländern empfunden. Deswegen musste dann die DFB-Elf kurzerhand in den grünen Ausweichtrikots der italienischen Mannschaft Juventus Turin auflaufen. Damit ist man dann ins Finale gekommen und bekannterweise hat man dann auch den Titel gewonnen. Genau, also wäre vielleicht zu wünschen, dass dieses Jahr vielleicht wieder die Hose oder das Trikot kurzfristig zugleich ist. Schauen wir mal. Hier sind die Dire Straits mit Sultans of Swing.

Herzlich willkommen zurück auf der 102,6 Megahertz. Ich bin der Done, ich bin heute für euch da in der Ulmer Freiheit WM Special. Die Zeit neigt sich dem Ende. Jetzt kommt gleich nochmal ein längerer Musikblock. Was gibt's noch zu sagen, ja? Nicht viel, ich bedanke mich. Peace out. Der nächste Song ist Rocks Off von den Rolling Stones.

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6: Merhaba, ben berat.
7: Grüß Gott.
8: Hallo, schön, dass ihr uns zuhört.
9: Hallo, ich bin die Amy. Ich bin 9 Jahre alt und Sie hören hier gerade Mikrowelle.
10: Hallo, ich bin der Effe, ich bin 10 Jahre alt und wir kommen, alle sind hier in der...
11: Das war so kack.
10: Hallo, ich bin der Effe, ich bin 10 Jahre alt. Wir sind hier alle aus der Ulmer Spatzschule.
12: Hallo, hier spricht der Frederik. Sie hören... Naja.
13: Hallo, ich bin der Frederik, ich bin 10 Jahre alt und Sie hören hier...
14: Hallo, ich bin der Frederik. Ich bin 10 Jahre alt und ihr hört hier Free FM.
15: Hallo, ich bin Elena Leukat.
16: Hallo, ich bin Elena und ich bin 10 Jahre alt und Sie hören hier gerade Mikrowelle.
17: Hallo, ich bin Elena und ich bin 10 Jahre alt und du hörst Mikrowelle.
18: Hallo, ich bin Agim, ich bin 10 Jahre alt.
19: Hallo, ich bin Lina, ich bin 9 Jahre alt.
20: Ich bin Lisa, bin 9 Jahre alt.
21: Hallo, ich bin der Berat und du hörst gerade Mikrowelle.
18: Nochmals in Ruhe. Heute sind im Studio 8 Schüler aus der Grundschule Bildungshaus Ulmer Spatz.
9: Wir führen zum ersten Mal durch eine Radiosendung. Für eventuelle Versprecher kennen wir nichts.
3: Jetzt musst du sagen, um was es in unserer Sendung geht.
19: Ah, ja, stimmt. Es geht um Länder.
3: Genauer.
19: Also da wir Kinderreporter alle aus verschiedenen Ländern kommen, also unsere Eltern und Großeltern, wollen wir euch ein bisschen in die Länder mitnehmen. Wir haben kleine Interviews mit unseren Eltern gemacht. Außerdem sprechen wir in dieser Stunde mit jemandem vom Ulmer Donaubüro.
3: Denn dieses Jahr findet in Ulm das Donaufest statt. Dazu kommen viele Menschen aus 10 Donauländern.
18: Welche Länder das sind, was es alles zu staunen und zu erleben gibt. Warum es das Donaufest gibt und warum es wichtig ist, hört ihr in dieser Sendung.

0: wir machen.
1: Es geht um ferne Länder heute in dieser Kinderstunde. Durch die Sendung führen Schüler aus der Grundschule Bildungshaus Ulmer Spatz.
2: Wenn du überall sein könntest, wo wärst du denn jetzt?
3: Wenn ich überall sein könnte, wo ich möchte, wäre es Griechenland. Denn ich mag Griechenland, weil es dort das Meer gibt und dort ist es immer warm.
2: Ich wäre mal gerne in Amerika, weil ich finde, da ist es sehr schön.
4: In Paris.
5: Ich wäre jetzt eigentlich in Albanien.
6: Wenn du überall sein könntest, wo wärst du dann jetzt?
7: In England, Polen, Türkei, Georgien und in Frankreich.
8: Wenn ich mir jetzt ein Land aussuchen dürfte, wo ich hinfliegen oder fahren könnte, dann wüsste ich nicht, wohin. Denn es gibt einfach so viele schöne Orte. Vielleicht hilft mir ja diese Umfrage.
3: Hallo, in welchem Land waren Sie schon mal alles?
9: Wir haben eine Weile in Amerika gewohnt, wir wohnen jetzt in England, wir haben in Wales gewohnt, in Kalifornien.
3: Was war Ihr schönstes Land?
9: Am besten hat es uns, glaube ich, gefallen in Kalifornien.
3: Und warum, wenn ich fragen darf?
9: Weil da immer so schön die Sonne scheint.
2: In welchen Ländern waren Sie schon?
10: Ich war schon in den Niederlanden, in Belgien, in Luxemburg, in Frankreich, Italien, Spanien, Schweden und Norwegen und einmal in Thailand.
2: Welches davon fanden Sie am schönsten?
10: Also am besten gefallen hat mir Norwegen, weil da war ich oben im Norden und habe Nordlichter gesehen und das war ein sehr beeindruckendes Erlebnis.
2: In welchen Ländern waren Sie schon mal?
11: Österreich, Tschechoslowakei.
12: Ich war schon in Griechenland und in Frankreich und in Italien.
3: Wo fandest du es am schönsten?
12: In Frankreich.
3: Warum, wenn ich fragen darf?
12: Weil ich war da am Meer und das war sehr schön am Meer, ja.
13: Kuba, Südkorea.
3: Welches Land fanden Sie am schönsten?
13: Das ist schwierig. Ich glaube, mein Favorit davon ist Kuba, weil das ist nicht so städtisch wie jetzt überall anders und es ist viel mehr noch Natur und nicht ganz so bewohnt.
14: Mexiko, weil das eine unheimlich buntes Land ist und auch die Städte und die Menschen super offen sind. Und also so ein Spruch, den ich mir auch irgendwie immer mitnehme, ich sage immer, mi casa es tu casa, und das heißt übersetzt, mein Haus ist dein Haus, und das heißt, sie heißen einfach jeden willkommen, und ich finde, davon können wir uns auch was abschneiden und hier in Deutschland auch einfach jeden willkommen heißen.
3: Länder ist das Thema unserer Umfrage. Woher kommen Sie? Wir fragen, Sie antworten. Und jetzt alles auf Englisch.
2: Woher kommen Sie?
15: We are from Czech Republic. We both are from there. We come from a city which is called Brno.
2: Wir kommen aus Tschechien. Wir kommen aus der Stadt Brno. Es ist die zweitgrößte Stadt zwischen Prag und Wien im Süden der Tschechei.
15: It's in the southern part of Czech Republic.
16: What do you like about Czech Republic?
2: Was mögen Sie an Tschechien?
15: What I love about Czech Republic is,
2: da ist meine Familie, meine Freunde und es ist meine Heimat.
15: And it's my home.
16: What do you like in Germany?
2: Was mögen Sie in Deutschland?
15: In Germany I like that I can try to learn German.
2: An Deutschland mag ich, dass ich Deutsch lernen kann, weil ich kein Deutsch spreche, und am meisten mag ich meine Freunde hier, dass ich sie besuchen kann. Außerdem mag ich die Architektur hier, die ist anders.
15: And also the architecture is different and
16: if I'm allowed to ask, why are you living here not in Czech Republic?
2: Ist es erlaubt zu fragen, warum Sie hier sind und nicht in Tschechien?
15: I don't actually live here. I live in Czech Republic.
2: Ich lebe hier nicht. Ich lebe in der Tschechei.
15: Clara, we were traveling in Spain.
2: Clara und ich reisten nach Spanien.
15: Ulm was on the way, so
2: nun gehen wir zurück und Ulm lag auf dem Weg.
15: We used to live here together, so that's why we are here right now.
2: Welches Essen mögen Sie gerne in Deutschland?
16: What type of food do you like in Germany?
15: Oh, I don't know.
2: Oh, ich weiß nicht. Ich weiß. Wir gehen jetzt Skiköfte essen. Das ist türkisch und ich liebe es.
15: It's Turkish food, but I love it so much. It's nice in the tortilla and so on.
2: Und nochmal eine kleine
8: englische Unterhaltung.
0: Woher kommen Sie?
4: Hello, where do you come from?
17: I come from England.
1: Ich komme aus England, Oxford. Aus Oxford.
8: Was mögen Sie hier in Deutschland?
4: What do you like here in Germany?
17: I really like the food. I really like the architecture as well.
1: Das Essen und die Architektur.
8: Was ist der Unterschied zwischen England und Deutschland?
2: What's the difference between England and Germany?
17: I think a lot more people here.
1: Ich denke, viele Menschen hier haben Fahrräder und das ist besser für unseren Planeten.
2: Es geht um verschiedene Länder. Hier in der Kinderstunde am Mikrofon hört ihr Berat, Lisa, Amy, Elena, Frederik, Effe, Lina und Agi.

0: Unsere Eltern kommen nicht aus Deutschland. Wir erzählen euch jetzt ein bisschen über diese anderen Länder und manche von uns interviewen sogar ihre Papas.
1: Das erste Land, um das es jetzt geht, ist die Türkei.
2: Berat erzählt uns etwas über die Türkei, denn seine Eltern kommen von dort. Ihr hört, was es dort zum Essen gibt, welche Tiere und Pflanzen dort leben und welche Spiele man in der Türkei spielt.

0: Hallo, mein Name ist Berat. Meine Eltern kommen aus der Türkei, Stadt Denizli. Die Stadt hat ungefähr 1 Million Einwohner. Die Hauptstadt ist Ankara. Und das beliebte Essen, so er hat gesagt, Lahmacun, Baklava und Melemen fürs Frühstück. Bei den Tieren ist es Leoparde, Kamele und bei den Pflanzen Oliven und Zitronen. Die Türkei liegt an 2 Kontinente, einmal in Europa und einmal in Asien. Man spricht in der Türkei Türkisch und die 3 größten Fußballvereine sind Galatasaray, Fenerbahçe und Beşiktaş. In der Türkei heißen die Kinder zum Beispiel Ahmet, Emir, Hamza, Malik. In der Türkei spielen die Kinder Misket, das ist ein Murmelspiel. Tilik, Tilik, Satin Kac. Fuchs, Fuchs, wie spät ist es? Dieses Spiel ist ein Fangenspiel.
1: Agims Papa kommt aus Kosovo. Der oder das Kosovo liegt im Süden von Europa. Die Hauptstadt heißt Pristina. Der Kosovo ist viel kleiner als Deutschland. Es passt etwa 30 Mal in Deutschland. Seine Nachbarländer sind Albanien und Serbien. In Kosovo leben etwa 1,8 Millionen Menschen. So viele leben zum Beispiel allein in Hamburg. In Kosovo leben verschiedene Volksgruppen und deshalb werden dort auch verschiedene Sprachen gesprochen. Albanisch, Serbisch, Türkisch oder Bosnisch. Kosovo ist ein sehr armes Land. Viele Menschen sind Bauern. Sie verkaufen zum Beispiel Äpfel und Trauben nach Deutschland. Man sieht dort überall riesige Felder, Weinberge und Obstbäume.
2: Und es ist halt nicht sehr lange her, wo Kosovo Krieg hatte. Es war im Jahre 1998 hat es angefangen, 1999 hat es aufgehört. Das letzte Mal, wo ich in Kosovo war, das war 20. August 2021. Da sind halt immer noch kaputte Häuser. Man kann den Spuren des Krieges halt immer noch sehen.

0: Mein Papa kommt aus dem Kosovo. Jetzt interviewe ich ihn mal. Hallo Papa.
1: Hallo mein Junge.
0: Hättest du ein bisschen Zeit für ein paar Fragen?
1: Ja, claro.
0: Okay, stell dich mal vor.
1: Ja, mein Name ist Fadel Metay. Ich bin geboren in Kosovo.
0: Wie lange sind Sie in Deutschland?
1: 28 Jahre.
0: Wie war das Leben dort?
1: Meinst du in Kosovo?
0: Ja.
1: Also das Leben, das Kindheit war okay. Wir haben nicht so viele Sachen wie jetzt euch. Aber die Schule ging, wir sind zur Schule gegangen, mit anderen Kindern gespielt, hat schon Spaß gemacht.
0: Wie groß ist die Stadt, wo du geboren wurdest?
1: Also meine Stadt, wo ich geboren bin, hat 50.000 Einwohner.
0: Was ist dein Lieblingsessen dort?
1: Ja, mein Lieblingsessen dort ist Cevapcici.
0: Aus was wird es gemacht?
1: Hackfleisch, Zwiebel, Gewürze.
0: Ist es dort besser oder hier?
1: Überall ist es besser, hier und dort.
0: Wo ist das Essen besser, hier oder in Kosovo?
1: Das Essen ist besser, wo gut gekocht wird.
0: Okay, danke, Papa. Tschüss.
1: Tschüss.
2: So, jetzt geht es weiter mit Amy. Ihr Papa kommt aus Amerika.

0: Mein Papa kommt aus Tennessee in den USA. In Tennessee leben mehr als 6 Millionen Menschen. Außerdem gibt es besondere Tiere, wie den Schwarzbären und den grauen Fuchs. Tennessee ist die wärmste Region in den USA. Bekannt ist der Bundesstaat für sein Footballteam und Jack Daniels Whisky. Das Nationalgericht sind Fried Chicken und Pepsi. Ein typisches Kinderspiel aus Amerika ist Scully, Skelly, Skimmy. Das haben die Kinder früher in den Straßen von New York gespielt. Das Spiel ist sehr alt. Man braucht nur einen Platz auf der Straße und ein Stück Kreide und einen Korken. Nun spreche ich mit meinem Papa. Hallo, stell dich doch mal bitte vor.
1: Mein Name ist Dominic Sanders und ich bin 40 Jahre alt.
0: Wir wissen, dass du aus Amerika kommst. Welcher Ort in Amerika?
1: Der Ort heißt Lebanon, ist in der Nähe von Nashville und Nashville ist die Hauptstadt vom Bundesstaat Tennessee.
0: Wie ist das Leben dort in Amerika? Sind da mehr arme Leute oder sind da mehr reiche Leute? Wie ist es dort?
1: Das Leben ist ungefähr so wie hier, nur ist es dort alles ein bisschen langsamer. Nicht alles voll mit Termine und Zeitzwang und so weiter. Das ist der einzige Unterschied.
0: Wie ist das Essen dort in Amerika? Ist es anders wie hier in Deutschland?
1: Es ist anders. Es ist sehr lecker. Es ist sehr, also viel fetthaltiger, viel ungesünder, aber auch sehr lecker.
0: Was ist das Lieblingsessen in Amerika von dir?
1: Taco Bell.
0: Und was ist das Lieblingsessen hier in Deutschland?
1: Maultasche und Kässpätzle.
0: Wie war die Schule dort? Warst du überhaupt in der Schule?
1: Ich war eine Zeit lang in der Schule bis zur zweiten Klasse. Soweit ich mich erinnern kann, ist es so wie hier, nur dass man grundsätzlich auch Nachmittagsunterricht hat.
0: Bis wie viel Uhr?
1: Oh, das weiß ich nicht mehr.
0: Wie lange warst du in Amerika?
1: 6 Jahre.
0: Was ist typisch für Amerika? Wenn du ein Geräusch hörst, was verbindest du direkt mit Amerika? Welches Geräusch wäre es?
1: Ein Truck. Also wenn hier ein Truck vorbeifahren würde, würde ich das sofort mit Amerika verbinden.
0: Okay, danke für das Interview.
1: Sehr gerne, vielen Dank.
0: Von Amerika gehen wir jetzt nach Südamerika, genauer nach Chile. Das liegt am Pazifischen Ozean. Chile ist 4200 Kilometer lang, aber nur 200 Kilometer breit. Lisas Papa kommt aus Chile.

0: Hallo, mein Name ist Lisa. Mein Papa kommt aus Chile, und zwar aus der Hauptstadt Santiago de Chile. In Chile leben mehr als 19 Millionen Menschen und es wird Spanisch mit Akzent gesprochen. Das Nationalgericht ist Pastel de Choclo. Besonders sind in Chile die Atacama-Wüste und die Vulkane. Außerdem gibt es hier Tiere aus der Familie der Kamele und verschiedene Eidechsenarten. Hallo, stell dich mal vor.
1: Mein Name ist Ariel Rodrigo und zwei Nachname Merino Cercos. Ich bin 45 Jahre alt und komme aus Lateinamerika, Santiago de Chile.
0: Seit wie vielen Jahren bist du in Deutschland?
1: Ich wohne hier seit 2017, das bedeutet 5 Jahre.
0: Wie ist es in Santiago de Chile?
1: Oh, Santiago de Chile ist die Hauptstadt. Da wohnen 6 Millionen Leute und manchmal ist es ein bisschen grau und manchmal ist es sehr grün. Und ich habe einen schönen Blick in der Gebirge.
0: Wie sieht Chile aus?
1: Chile ist sehr, sehr lang, mehr als 4000 Kilometer. Und in ganz Chile haben wir Küste, wir haben mit dem Kap Pazifik. Und auch an der anderen Seite, wir haben Gebirge überall.
0: Wie ist das Essen in Chile?
1: Das Essen ist ein großes Gemisch zwischen Fleisch und Gemüse. Zum Beispiel, wir haben eine Suppe, heißt Cazuela. Diese Cazuela, es ist mit Mais, Kartoffel, Kürbis und Fleisch und Reis.
0: Gibt es in Chile auch Süßigkeiten?
1: Ja, viele Süßigkeiten. Ich habe etwas, das es ist wie Condensed Milk, aber getoastet. Und das ist sehr, sehr lecker.
0: Wie ist die Schule in Chile?
1: Es gibt nicht so viele Unterschiede zwischen Schule hier und in Chile. Wir müssen die gleiche lernen, Mathematik, Natur. Aber zweite Sprache ist Englisch, dritte Sprache ist Französisch und ja klar, erste Sprache ist Spanisch.
0: Was habt ihr in Santiago de Chile gespielt?
1: In der Pause zum Beispiel, wir haben viel Fußball gespielt mit Plastik. Bälle, sehr billig Plastikbälle und auch Versteckung. Das ist normal.
0: Wie ist die Musik in Chile?
1: Oh, die Musik ist sehr froh, sehr fröhlich. Ne? Wir machen Musik hören, zu tanzen.
0: Wie viele Menschen leben in Chile?
1: Ganz Chile, ich denke schon, sind wir 17 Millionen.
0: Was ist typisch chilenisch?
1: Oh, die Süßigkeit. Es gibt viele Süßigkeiten, die man kann mit diesem getoasted Condensed Milk, das heißt Manjar. Man kann viel damit tun. Und auch die typisch chilenische Natur. Es gibt viele Nationalparks. Sie können das genießen.
0: Danke für das Interview.
2: Von Südamerika gehen wir zurück nach Europa, nach Italien. Elena kommt aus Italien. Sie erzählt uns jetzt, was sie über dieses Land weiß.

Hallo, mein Name ist Elena Leucata. Mein Vater kommt aus Italien. In Italien leben über 50 Millionen Menschen und die Hauptstadt ist Rom. Außerdem gibt es besondere Tiere. Luchse, Füchse, Steinböcke, Gämsen, Murmeltiere und Wölfe. In Italien herrscht mediterranes Klima. Im Sommer ist es warm bis heiß, im Winter mild. Italien ist bekannt für das Kolosseum und den schiefen Turm von Pisa. Die beliebtesten Namen in Italien sind Francesco, Alessandro, Francesca, Giulia oder Maria. Denkt man an Italien, fällt einem auch der Papst ein? Mora ist ein typisches Kinderspiel in Italien. Es ist ein Spiel mit den Händchen, so ähnlich wie das Spiel Schere, Stein, Papier. Das Nationalgericht ist Pasta.

0: Ihr hört die Kinderreporter aus der Grundschule Bildungshaus Ulmer Spatz. Wir sprechen über Länder.
1: Wer reist, lernt Menschen kennen, fremde Kulturen und andere Orte kennen, hört andere Musik, sieht andere Farben oder schmeckt anderes Essen. Doch was ist, wenn man das alles auch erfahren kann, ohne zu reisen? Wenn das Fremde zu dir vor die Haustür kommt? Wie zum Beispiel durch das Donaufest in Ulm. In Ulm findet alle 2 Jahre an der Donau ein Fest statt. Das Donaufest. Zu diesem Fest kommen viele Menschen aus verschiedenen Ländern. Sie sprechen verschiedene Sprachen, essen unterschiedliches Essen und haben andere Kulturen. Doch eines haben sie alle gemeinsam. Diese Länder befinden sich an der Donau. Und das wird in Ulm alle 2 Jahre gefeiert. Was es dort immer zum Staunen gibt, darüber reden wir in unserer Sendung mit Katinka Leier vom Donaubüro.
2: Mein Name ist Katinka Leier. Ich bin im Donaubüro für die Events und für die Öffentlichkeitsarbeit zuständig und fürs Donaufest, was ein wesentlicher Bestandteil der Arbeit des Donaubüros ist, bin ich zuständig auch für die Öffentlichkeitsarbeit und für die Werbung vorab, sodass das Fest in der ganzen Stadt und in der ganzen Region bei den Menschen auch bekannt wird.
3: Aus welchem Land kommen Sie denn?
2: Ich komme aus Deutschland, ich komme aus Ulm.
3: Was ist denn das Donaufest?
2: Das Donaufest ist ein Fest der Begegnung, bei dem an 10 Tagen die 10 Länder, die an der Donau liegen, das sind nämlich genau 10 Länder, zu Gast in Ulm sind. Und die bringen ihre kulturellen Botschaften nach Ulm in Form von Tanz, Musik, Kunsthandwerker und Gastronomieständen.
4: Es heißt ja, dass 10 Tage das Donaufest geht und 10 Länder kommen. Kommen an allen Tagen alle Länder oder an einem Tag, an jedem Tag ein anderes Land?
2: Sehr gute Frage und sehr gut aufgepasst hast du. Nein, es ist nicht so, dass an jedem Tag ein anderes Land zu Gast kommt. Das wäre relativ schwierig zu bewerkstelligen. An den 10 Tagen sind alle 10 Länder zu Gast. Für die ganzen 10 Tage, weil manche kommen ja von sehr weit weg, zum Beispiel die Menschen aus der Ukraine, die kommen von sehr weit weg und für die würde sich das gar nicht lohnen, nur für einen Tag zum Donaufest nach Ulm-Neum zu kommen. Deswegen sind die ganze Zeit da.
3: Aus welchem Land würden Sie gerne kommen?
2: Das ist eine ganz schwierige Frage, weil das würde ja bedeuten, welches Land mein Lieblingsland ist. Und ich habe viele Lieblingsländer. Ich kann dir das so auf die Schnelle nicht beantworten, weil Europa oder die ganze Welt hat so viele tolle Länder. Ich habe auch noch gar nicht alle Länder dieser Welt gesehen und bereist, sondern nur einen Teil davon. Und mir haben alle Länder auf die eine oder andere Weise sehr gut gefallen. Deswegen kann ich die Frage so nicht beantworten.
5: Welche Länder haben Sie schon besucht?
2: In Europa schon relativ viele Länder, die skandinavischen Länder, aber auch einige der Donauländer habe ich schon besucht. So war ich schon mal in Kroatien, ich war in Österreich, ich war in der Slowakei, ich war Bosnien-Herzegowina, was zum erweiterten Donauraum gehört, obwohl es nicht direkt an der Donau liegt, in Ungarn. Aber ich war auch in England und Frankreich. Also
3: warum gibt es das Donaufest?
2: Die Frage war, warum, nicht seit wann, richtig? Warum? Das ist eine gute Frage. Ich weiß auch nicht, ob ich die so in Gänze ganz richtig beantworten kann. Aber damals, als eines der ersten Donaufeste stattgefunden hat, das war 98, meine ich. Nein, Schmarrn, 89 sogar noch. Aber da hieß es noch gar nicht so. Und da war das war noch nach dem Fall des Eisernen Vorhangs, wenn ihr von dem schon gehört habt. Wahrscheinlich nicht, ja genau. Aber es war schon immer wichtig für uns, für die Städte Ulm und Neu-Ulm, die Länder entlang der Donau zusammenzubringen zu einem gemeinsamen Fest. Nämlich wenn die Menschen, die aus den Ländern kommen, sich persönlich treffen und austauschen und voneinander erfahren, von ihren unterschiedlichen Kulturen und Bräuchen und sich kennenlernen, dann gibt es keinen Raum für Vorurteile. Weil oft hat man das ja so, dass Menschen, wenn sie noch nie in einem fremden Land gewesen sind, gewisse Vorurteile gegen die Menschen und das Land haben. Und um das zu umgehen, gibt es dieses Fest, wo diese Menschen aus den 10 Anrainerstaaten hierher zusammenkommen, sich gegenseitig kennenlernen. Und danach heißt es, ach nee, wir sind ja doch alle relativ ähnlich und uns unterscheiden gar nicht so viele Dinge, wie wir immer denken. Deswegen gibt es das Donaufest.
1: Vorurteile wegräumen, das ist gut. Und das passiert auf dem Donaufest in Ulm. Ihr hört die Schülerreporter aus dem Bildungshaus Ulmer Spatz. Wir sprechen gerade mit Frau Katinka Leier vom Ulmer Donaubüro. Lustig, die Donau hat ein Büro.

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1: Hier im Kinderradio sprechen wir über das Donaufest mit Frau Katinka Leia.
2: Was ist das Besondere an diesem Fest?
3: Das Besondere ist, dass eben, wie ich schon vorher gesagt habe, an 10 Tagen die 10 Anrainerstaaten nach Ulm und Neum kommen zu einem ganz großen Fest der Begegnung, wo sich Menschen aus den Ländern eben kennenlernen und die kulturellen Botschaften bringen die ja mit aus ihren Ländern. Kulturelle Botschaften, damit meine ich jetzt Kunsthandwerk aus den verschiedenen Ländern, das ja in jedem Land anders ist, die Bräuche, die Musik. Aus jedem Land kommen Musiker, die ihre Musik dann vortragen, die wir dann uns anhören können auf den Konzerten. Verschiedenes Essen, wie jeder, der von euch schon mal in anderen Ländern im Urlaub war oder vielleicht aus einem anderen europäischen oder Weltland kommt, weiß ja, dass es überall anderes Essen gibt. Und so ist es auch beim Donaufest. Also man kann ganz verschiedene Sachen von Essen und Getränken probieren.
1: Jetzt gibt es mal ein paar Zahlen rund um die Donau. Insgesamt ist sie 2850 Kilometer lang. Die Donau ist der zweitlängste Fluss in Europa. In Rumänien ist die Donau am längsten. In Deutschland 618 Kilometer lang. Welche Länder an der Donau liegen, das erzählt uns jetzt Frau Leia.
3: Kann sie mal aufzählen? Ich versuche auch, dass ich es in der Reihenfolge aufzähle, wie die Donau fließt. Also beginnend in Deutschland. Dann fließt sie weiter nach Österreich, daher kommen auch sehr viele Gäste. Als nächstes Land kommt die Slowakei, dann kommt Ungarn, dann kommt Kroatien, Serbien, Rumänien, Bulgarien, die Republik Moldau und zu guter Letzt die Ukraine. Und dann müssten es eigentlich 10 gewesen sein.
2: Was kann man von den Ländern, die aufs Donaufest kommen, lernen?
3: Sehr gute und interessante Frage ist es. Was kann man von den Besuchern aus den 10 Donauländern lernen? Also gewisse Dinge machen Menschen aus anderen Ländern, gehen die einfach anders an als wir in Deutschland. Zum Beispiel, das ist jetzt ganz schwierig, was sage ich da? Manchmal gehen die Gäste aus den Donauländern Probleme viel einfacher an und gar nicht so kompliziert, wie wir in Deutschland es vielleicht ganz gerne machen und finden so auch manchmal viel schneller eine Lösung für ein Problem, als wir das manchmal finden.
4: Was ist für die Menschen aus diesen Ländern wichtig und was verbindet sie?
3: Schwierige Frage, gute Frage. Was ist für diese Menschen? Ich glaube, für alle Menschen in der heutigen Zeit ist wichtig, Demokratie, Frieden und Freiheit, ein Leben in Frieden und Freiheit zu leben, ohne Krieg und ohne, dass man sich Sorgen machen muss. Ich glaube, das ist das Wichtigste, was auch den 10 Donauanrainern momentan am wichtigsten sein dürfte. Ich glaube, dass die Menschen ziemlich viel verbindet, weil so unterschiedlich sind wir gar nicht. Also ihr kommt ja auch aus unterschiedlichen Ländern und trotzdem verbindet euch, ja, ich weiß nicht, der Wunsch nach einem glücklichen und zufriedenen Leben, oder? Dass ihr gesund seid, dass ihr morgens aufsteht und zu essen habt, dass ihr in die Schule gehen dürft, dass ihr sagen dürft, was ihr möchtet, ohne dass euch dann danach irgendwas geschieht. Ihr dürft frei eure Meinung äußern. Ich glaube, das sind so die wesentlichen Dinge, die auch den Menschen entlang der Donau wichtig sind und die sie vereinen.

0: Das ist eine Sendung über Länder und das Ulmer Donaufest.
1: Jetzt gerade sprechen wir mit Katinka Leja vom Donaubüro über das Ulmer Donaufest und eingeladene Länder.
2: Das Donaufest ist nicht nur für Erwachsene. Natürlich gibt es auch viel für Kinder und Jugendliche. Von Musik, Tanz über Theateraufführung. Die Jugendlichen aus den verschiedenen Ländern lernen sich hier an der Donau kennen. Und es gibt ein Kinderzelt mit viel Spaß und Spannung.
3: Warum ist das Donaufest auch für Kinder toll? Was gibt es im Programm für Kinder?
4: Da gibt es sehr viel für Kinder. Wir haben unterschiedliche Formate. Zum einen haben wir das Donau-Jugendcamp. Das ist ein ganz tolles Format für allerdings nicht ganz so kleine Kinder, sondern schon für Jugendliche. Das ist auch grenzüberschreitend. Das heißt, da sind alle 10 Donau-Anrainerstaaten mit involviert. Das wird in den Schulen durchgeführt. Und zum Abschluss kommen einige der Schüler, die an dem Projekt eben beteiligt waren, nach Ulm und Neu-Ulm und machen hier die große Abschlussveranstaltung. Die proben gemeinsam ein Stück ein, das diesjährige heißt Orient im Mordexpress. Danke, ich will nämlich immer sagen Mord im Orient Express, aber das wäre ja das, was es wirklich gibt. Nein, das heißt Orient im Mordexpress, genau. Und es wird dann hier vorgeführt, also vor dem ganzen Publikum, was beim Donaufest da ist, führen die Jugendlichen ihr Stück auf, machen auch das Bühnenbild zusammen selber und lernen sich so auch gemeinsam gut kennen. Und in den vergangenen Donaufesten hat es auch schon stattgefunden, haben sich ganz arg viele Freundschaften darüber hinaus auch entwickelt. Also die Jugendlichen, die sich hier bei dem Projekt kennengelernt haben, sind auch heute noch miteinander befreundet, über die Grenzen der Länder hinweg. Dann haben wir natürlich auch ein ganz großes und buntes Kinderprogramm auf der Neuermer Seite mit insgesamt 3 Familientagen an den Wochenenden, wo es Konzerte, Bastelaktionen, Mitmachkonzerte für Klein und Groß, eine Schaukunstbühne, wo Kinder bei Workshops zum Beispiel aus Speckstein steinzeitliche Kunst machen können. Es werden urzeitliche Messer geschnitzt und erarbeitet. Dann, was haben wir noch alles für Kinder? Dann gibt es auch für die älteren Kinder gibt es ein EU-Quiz zum Thema EU und die Donau im Edwin-Schauf-Haus. Das ist so viel. Also auf jeden Fall auf Neumoor Seite ist an den Wochenenden, auch unter der Woche, sehr viel geboten, auch mit Theater und eben, wie gesagt, Mitmachaktionen im Kinderzelt und an der Schaukunstbühne.
1: Gibt es diesen Fest auch woanders?
4: Sehr gute Frage. Nein, so wie in dieser Form gibt es das Fest nur in Ulm und Neu-Ulm.
1: Was mögen die Ulmer am liebsten an ihrem Donaufest?
4: Das ist jetzt aber eine ganz schwierige Frage, weil da muss ich ja für alle Ulmer und Neumer quasi gleichbedeutend antworten. Und ich glaube, das kann ich nicht. Ich kann dir sagen, was mir am besten am Donaufest gefällt, was ich am liebsten habe. Also ich finde es ganz toll, dass an den 10 Tagen so viele verschiedene Menschen aus so vielen verschiedenen Ländern der Donau zu Gast in Ulm und Neu-Ulm sind. Und dass einfach so viel Leben an der Donau ist, dass die Donau so ein belebter Ort ist, so viele Menschen aufeinandertreffen, wo tolle Musik und tolles Essen geboten wird, das finde ich am schönsten.
2: Uns interessiert natürlich auch das Essen. Wir haben in unseren Sendungen über die Länder auch schon einige ländertypische Gerichte erwähnt. Was gibt es auf dem Donaufest?
5: Welches Essen aus welchen Ländern gibt es am Donaufest?
4: Da gibt es ganz viel, um nur mal ein paar Beispiele zu nennen. Also wir haben einen großen ungarischen Stand, der hat relativ exotische Speisen, die er anbietet. Und ich glaube, die exotischste Speise, die auch immer in aller Munde ist, ist sogenanntes, und jetzt nicht erschrecken, Hahnhoden-Gulasch. Das ist wohl eine Spezialität in Ungarn.

0: einladen.
1: Mama! Papa!
2: Wir wollen Baumstritzel essen!
1: Aber Hahnhoden-Gulasch im Ernst?

0: Wiedersehen, auf Wiedersehen.
1: Menschen mit unterschiedlicher Herkunft treffen sich an dem Donauufer und in der ganzen Stadt. Wir sprechen darüber mit Frau Tinkerleja. Kinderreporter im Radio, Kinderreporter vor dem Mikrofon.
2: Was ist der Höhepunkt des Festes?
3: Auch eine schwierige Frage, weil das sicher für jeden Besucher was anderes ist. Aber die offizielle Eröffnung, also wenn das Donaufest offiziell den Startschuss bekommt, am Freitag, dem 1. Juli, das ist mit Sicherheit einer der Höhepunkte, wenn die Schachtel einfährt, auf der beide Oberbürgermeister stehen und das Fest dann offiziell eröffnen und danach dann die Eröffnungsfeier im Edwin-Schauf-Haus, wo die ganzen Ehrengäste auch kommen aus den 10 Donauländern. Das ist mit Sicherheit einer der Höhepunkte. Aber es gibt viele andere, zum Beispiel Konzerte, die stattfinden. Dieses Jahr findet ein ganz tolles Konzert im Theater Ulm statt, weil das der 10-jährige Musikwettbewerb ist. Oder eine 3 Soireen am Münsterportal finden statt. Das ist dann, wenn es abends dunkel wird, direkt am Hauptportal vom Ulmer Münster wird es da Soireen geben. Das ist auch was ganz Besonderes und bestimmt auch für ganz viele Menschen ein Highlight in diesem Jahr.
1: Wie oft findet das Fest statt?
3: Das Donaufest findet alle 2 Jahre statt. Nur in 2020 hat das Fest leider nicht stattfinden können, wegen Corona. Deswegen haben wir jetzt schon eine 4-jährige Pause hinter uns, was wir sehr bedauern. Aber sonst alle 2 Jahre.
1: Was sind das für bunte Fahnen?
3: Die Fahnen sind das Maskottchen eigentlich vom Donaufest, die das Festgelände einsäumen. Und jedes Mal zu jedem Donaufest gibt es andere Fahnenentwürfe. Meistens sind sie sehr bunt. In diesem Jahr gibt es einen speziellen Fahnenentwurf, wo wir dem Krieg in der Ukraine Rechnung tragen. Die werden dann nicht ganz so bunt, weil weiß die Farbe des Friedens ist. Und das wird auch in den Fahnen quasi transportiert. Zu arg viel mehr möchte ich zum diesjährigen Entwurf noch gar nicht verraten, weil das eine Überraschung wird, wie immer. Die werden ja einen Tag vor dem Fest quasi gestellt. Da gibt es den Fahnenmarsch. Da kann sich auch jeder, ihr im Übrigen auch, anmelden als Fahnenträger. Schon dabei sein. Also am 30. Juni, einen Tag vor der offiziellen Eröffnungsfeier, werden die Fahnen unten in der Messe quasi von den Fahnenträgern aufs Festgelände transportiert und hingestellt.
1: Wir haben uns den Trailer angeschaut und wir wollen nachfragen, was bedeutet denn Völkerverständigung?
3: Völkerverständigung, ja, ein schwieriges Wort. Völkerverständigung bedeutet, dass die Völker, die doch sehr unterschiedlich sind in der Sprache, in der Religion, in ihren Bräuchen, in ihrer Kultur, dass die einander kennenlernen und einander verstehen lernen. Und das nennt sich eigentlich dann Völkerverständigung. Weil wenn die Menschen sich einander kennen und verstehen, dann ist alles gut.
1: Zu den Donauländern gehört die Ukraine. Dort ist gerade Krieg. Können diese Menschen auch zum Donaufest kommen?
4: Kommen trotz des Kriegs in der Ukraine auch Menschen aus der Ukraine aufs Donaufest?
3: Aktuell ist es so im Plan, ja, dass wir auch Kunsthandel

0: Handwerkerinnen aus der Ukraine zu Besuch haben. Bei der Gastronomie weiß ich es nicht exakt, ob wir auch einen Stand aus der Ukraine da haben werden. Aber ja, momentan ist der Plan so und sieht sehr gut aus, weil von der Dame, wo ich jetzt gerade spreche, weiß ich, dass sie auch schon in Deutschland und quasi in Sicherheit ist und dass sie nicht mehr aus der Ukraine anreisen muss, sondern sie reist dann aus Deutschland an. Und natürlich sind auch alle Kinder und ihre Familien, die jetzt aus der Ukraine nach Ulm geflüchtet sind und hier sind, ganz herzlich eingeladen, auf das Fest zu kommen. Und wir freuen uns natürlich sehr, wenn wir auch die beim Fest begrüßen können.
1: Warum feiert man das Donaufest in Ulm und in Neu-Ulm und nicht in Schwarzwald, wo die Donau entstanden ist?
0: Das ist eine sehr gute Frage. Ich weiß auch nicht, ob ich die dir so in Gänze und in voller Richtigkeit beantworten kann. Da müsstest du die Menschen im Schwarzwald fragen, warum die in Furtwangen oder in Donaueschingen das nicht so ein Fest machen. Der initiale Gedanke, der kam eben aus Ulm und Neu-Ulm und deswegen findet das Fest seit, das ist das 12. Fest mittlerweile, eben in Ulm und Neu-Ulm statt.
2: Gibt es in anderen Ländern mit einem anderen Fluss so ein ähnliches oder das gleiche Fest?
0: Nicht ganz so, aber es gibt schon auch große Festivals in anderen Donauländern. Das Exit zum Beispiel, das ist auch ein Riesenfest und das ist in Novi Sad, soweit ich weiß, ja, ist auch ein großes Festival. Aber nicht ganz so wie das Donaufest, das ist ein bisschen anders. Ist eher, der Fokus liegt da eher auf der Musik sehr stark.
3: Also wir sind jetzt hier auf dem Donaufest und wir machen jetzt hier eine Umfrage. Was finden Sie am Donaufest ganz schön hier?
4: Dass es sehr abwechslungsreich ist von dem Angebot, was es an Essen gibt und sehr interessant von den kunsthandwerklichen Ständen.
3: Was finden Sie hier am besten?
4: Ich fand jetzt gerade am besten, als ich meine Cevapcici gegessen habe. Und ich fand es auch am besten, dass ich heute Vormittag gekommen bin, weil da noch nicht so ein Gedränge ist.
5: Es gibt viele Sachen, die hier recht gut sind, vor allem die Vielfältigkeit an verschiedenen Veranstaltungen und verschiedenen Sachen, die man hier aussuchen und kaufen kann.
6: Was finden Sie hier im Donaufest am besten?
7: Ich war offen gestanden noch nicht privat hier. Ich fahre nur durch von der Arbeit.
8: Und die Musik auch dazu, da kann man viel mehr anhören und ja.
9: Liebe Zuhörer, es lohnt sich immer, aufs Donaufest zu gehen und eine Umfrage zu machen. Denn Frederik hat zum Beispiel ein Cevapcici-Brötchen umsonst bekommen. Amy, Elena, Lisa und ich haben gerade einen Lolli umsonst bekommen. Und das finden wir
10: cool!
9: Wir Kinderreporter von der Grundschule Bildungshaus Oma Spatz führen durch diese Sendung. Es geht um Länder. Da wir Reporter aus verschiedenen Ländern kommen, haben wir euch ein bisschen was über diese Länder erzählt. Und wir haben ausführlich über das Donaufest in Ulm gesprochen. Alle 2 Jahre gibt es dieses Fest an der Donau. Am Mikrofon verabschiedet sich jetzt
10: Amy,
9: Lisa,
11: Elena,
9: Lina,
12: Agim, Effe.
10: Radio ist gut, Kinderradio ist besser, Kinderradio Mikrowelle ist am besten.
9: Verantwortlich für diese Sendung war Claudia Schwarz.
13: Zum Schluss hören wir Amys Lieblingslied.
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6: Herzlich willkommen, Ulm. Добро пожаловать, Ульм, und unsere wunderbare Region. Ich bin Nathalie Wenzel und wie gewohnt am Freitag 17 Uhr begrüße ich Sie im Studio. Und heute an Bord ist ein ganz spannender junger Mann mit schon einer langen persönlichen Geschichte, auf die wir alle jetzt gespannt sind. Nikita Haidt aus Berlin ist heute bei uns.
7: Vielen Dank für die Einladung. Ich freue mich, hier zu sein.
6: Heute haben wir wieder ein Leuchtturm. Und für mich sind das Menschen mit einer besonderen Geschichte, die eine Vergangenheit haben, die unbedingt mit Russland oder mit russischer Sprache verankert ist. Oder Menschen, die auch in der Gegenwart etwas Besonderes machen. Und heute ist Nikita Haidt mein Gast. Auf Nikita Haidt wurde ich aufmerksam über eine Ausschreibung. Und zwar in München gab es eine Veranstaltung über Traditionen der Russlanddeutschen

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1: Die 102,6 Radio Free FM live aus der Ulmer Volkshochschule, beziehungsweise eigentlich muss ich streng genommen sagen, live aus dem Kornhaus. Dort stehen wir momentan mit unserem Radio Free FM Velo und senden live zum 80-jährigen Jubiläum der Ulmer Volkshochschule. Sie ist am 24. April 1946 gegründet worden und heute, 80 Jahre später, dürfen wir das 80-jährige Jubiläum feiern. Und ich glaube, unser erster Gast des Abends, der Leiter der Ulmer Volkshochschule, Dr. Christoph Handel, der freut sich natürlich heute auf den Abend und vor allem natürlich auch über 80 Jahre Ulmer Volkshochschule. In diesem Sinne, Herr Handel, schön, dass Sie gerade bei uns sind und uns, bevor Ihre Gäste alle hier eintrudeln und Ihr Programm beginnt, uns noch mal kurz ein paar Informationen auch zur Ulmer Volkshochschule geben können.
2: Vielen Dank, ich freue mich sehr, dass ich hier sprechen kann.
1: Ja, 80 Jahre Ulmer Volkshochschule, was für Gefühle löst das bei Ihnen aus?
2: Man hat damals nach dem Krieg diese Einrichtung gegründet und alles lag in Trümmern und man wollte Demokratie und Wissen und Bildung, und es ist schön, dass wir 80 Jahre später hier stehen und sagen, heute wird das einfach gefeiert, was die Leute damals angestoßen haben und was wir jetzt in die Zukunft weitertragen.
1: Was ist aus Ihrer Sicht so die Kernpunkte, wenn Sie die Ulmer Volkshochschule heute beschreiben müssten?
2: Wir bilden gesellschaftliches Bindegewebe. Es war heute ein toller Artikel in der Zeitung und da wurden die ganzen verschiedenen Kurse. Alle Menschen sollen sich hier treffen, sollen zusammen etwas erleben, sollen sich weiterbilden. Und das ist der Punkt. Wir bringen Menschen zusammen und deshalb ist jeder Kurs irgendwo politisch. Egal, ob es ein Sprachkurs, ein Yogakurs, Frauenakademie, Männerakademie, ganz egal. Es ist alles, wir bringen die Gesellschaft zusammen. Und das war damals wichtig und das ist heute wichtig.
1: Wenn Sie an den Anfang der Ulmer Volkshochschule zurückdenken, war es für Sie bei der Gründung, von der Motivation her, die die Gründer auch hatten, das, was die Ulmer Volkshochschule heute noch kennzeichnet?
2: Hundertprozentig. Und ich würde sagen, wenn ich mir die politischen Entwicklungen in den letzten Jahren angucke, noch mehr als je zuvor. Also das ist tatsächlich wieder wahnsinnig wichtig, Demokratie zu bewahren, Europa zu bewahren, den Globus zu bewahren, Kriege zu verhindern. Das ist das, was die damals wollten. Und tatsächlich stehen wir genau an diesem Punkt nach 80 Jahren immer noch.
1: Das heißt, auch in den künftigen 80 Jahren wird die Ulmer Volkshochschule sicherlich einen zentralen Punkt hier natürlich in Ulm und Umgebung spielen. Jetzt blicken wir mal auch ein bisschen auf den heutigen Abend. Es gibt ein Programm, das Sie zusammengestellt haben. Sie erwarten viele Gäste. Was erwartet uns denn heute Abend?
2: Es gibt jetzt einen Festakt. Sebastian Krumbiegel von den Prinzen wird singen. Es gibt drei Reden. Wir machen das bewusst kurz und dann gehen wir rüber zu uns ins Einsteinhaus. Dort ist eine tolle Party mit einem DJ. Sebastian spielt dann nochmal. Und das zentrale Element ist die Menschenbibliothek. 18 Menschen, die in den letzten Jahrzehnten diese Einrichtung irgendwie begleitet, gestaltet, was auch immer haben, stellen sich zur Verfügung im Speed-Dating-Verfahren. Alle 15 Minuten kann man in einen Raum und die erzählen, was sie alles erlebt haben. Und die sie dann aufsuchen in diesen Räumen, werden sicherlich auch was zu erzählen haben.
1: Das heißt, bestimmt viele Geschichten, die aus den 80 Jahren entstanden sind, die Ulmer Volkshochschule geprägt haben, die Inhalte und vor allem auch die Aufgabe, die Ulmer Volkshochschule wahrnimmt, wiedergeben wird. Tolle Zeitzeugenberichte sicherlich dabei. Gibt es für Sie persönlich einen Lieblingsvortrag, wo Sie vielleicht auch selber gespannt darauf sind, ihn zu hören?
2: Also was ich super spannend finde, der Uwe Peinke kommt, der hat damals in Mutlang demonstriert gegen Atomaufrüstung, kam dafür in den Knast. Inge Scholl hat ihm einen Brief geschrieben, eine 89-jährige Teilnehmerin, die Inge Scholl gekannt hat, das französische IQA, es sind so viele tolle Leute, meine Vorgängerin, die Anita Binder, die hier die Ausstellung Weiße Rose gegründet hat, keine Ahnung, wenn ich jemand hervorhebe, ist auch schon wieder falsch, die sind alle total spannend. Alle diese Menschen kann man sich hier angucken und das geht 2 Stunden lang.
1: Das heißt, viele spannende Berichte, die wir da hören werden. Gerade Sie haben auch schon viele Stichworte genannt zur Weißen Rose, alles, was die Ulmer Volkshochschule natürlich rundherum kennzeichnet. Wir sind auf jeden Fall gespannt. Wir werden auch mit dem einen oder anderen aus diesem Programm heute Abend noch bei uns live aus der Ulmer Volkshochschule sprechen. Ich bedanke mich bei Ihnen für das kurze Interview, dass Sie uns zur Eröffnung des Abends ein paar Einblicke in das heutige Programm, also auch natürlich in die Ulmer Volkshochschule gegeben haben. Und leider heute nicht ganz so strahlender Sonnenschein. Deswegen unser nächster Song, I Like Rain von Lali Puna.

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1: Ja, herzlich willkommen nach wie vor auf der 102,6, aber nicht wie gewohnt aus dem Studio, sondern wie ihr vielleicht schon hört an den vielen, vielen Background-Geräuschen und dem vielen Gemurmel und Getratsche. Wir sind im Kornhaus in der Ulmer Volkshochschule und ich bin nicht alleine, ich bin Johanna. Gegenüber von mir steht Max. Du kannst jetzt selber mal kurz Hallo sagen.
2: Ja, natürlich sage ich Hallo. Wir haben uns ja schon gehört, war ein Interview mit Dr. Christoph Hante. Da war es noch etwas ruhiger hier in der Ulmer Volkshochschule. Ja. Zwischenzeitlich sind schon viele Gäste eingetroffen.
1: Ja, der Lärmpegel steigt. Wir hoffen natürlich, dass man es trotzdem gut noch und angenehm im Radio hören kann. Falls es ein bisschen störende Geräusche gibt, bitte verzeiht uns das, denn wir übertragen, wie gesagt, gerade live aus einer großen Halle. Das ist natürlich eine Herausforderung, das gut einzufangen. Und wir sind nicht mehr nur zu zweit, sondern wir haben nochmal einen Besuch bzw. ein festes Team hier mit dazu bekommen, nämlich die Simone. Hallo Simone.
3: Ja, hallo, ich freue mich dabei zu sein. Simone, normalerweise montags alle vier Wochen um 17 Uhr auf der 102,6 bei Contrastes. Das ist das Lateinamerika-Komitee Ulm mit einer Sendung, mit redaktionellen Beiträgen immer. Und ganz ehrlich, jetzt hier zu sein, live mit euch, mit dem Velo, das habe ich noch nie gemacht. Ich finde es total aufregend und spannend. Und ich freue mich auch umso mehr, weil ich so eine Doppelfunktion habe. Ich bin ja glücklicherweise Redaktionsmitglied bei FreeFM, aber ich bin auch an der Ulmer Volkshochschule angestellt in einer etwas anderen Funktion als viele der Kolleginnen und Kollegen hier, sondern ich bin in einer Projektstelle. Das ist die Eine Welt Regionalpromotorin, die sich für globale Gerechtigkeit einsetzt und vor allem Menschen unterstützt und Vereine und Institutionen, die sich eben dafür einsetzen. Und von daher ist es heute natürlich super, bei diesem Jubiläum mit dabei zu sein.
2: Das heißt, ein schönes Bindeglied zum 80-jährigen Jubiläum der Ulmer Volkshochschule. Du spielst auf beiden Seiten und kannst uns sozusagen die Insights von der Ulmer Volkshochschule geben.
1: Ja, und Stichwort Jubiläum. Tatsächlich haben auch wir hier letztes Jahr unser Jubiläum gefeiert, nämlich unser 30-jähriges Jubiläum. Und da hat uns die Ulmer Volkshochschule ganz toll unterstützt. Wir hatten hier unter anderem auch eine Podiumsdiskussion mit dem Titel Wenn Desinformation Gesellschaft spaltet. Wir werden heute, denke ich, noch sehr viel über Demokratiebildung und auch das wichtige Erbe, das die Ulmer Volkshochschule hier lebt, mitbekommen. Denn wir haben ganz spannende Gäste. Wir haben vorhin schon kurz über das Programm gesprochen. Es wird unter anderem nach den vielen Vorträgen und spannenden Interviews auch nachher noch diese Menschenbibliothek geben, wo unter anderem Menschen wie Herr Dr. Lechner dabei sind, die hier wichtige leitende oder auch mitarbeitende Funktionen hatten an der Ulmer Volkshochschule oder spannende Geschichten zu erzählen haben, weil sie zum Beispiel im ersten Chor der Ulmer Volkshochschule gesungen haben. Also wir dürfen gespannt sein und wir hoffen natürlich, dass ihr alle dran bleibt, denn der Abend ist noch lange nicht vorbei.
3: Und ich muss sagen, ich freue mich wirklich sehr, dass da heute so viel zusammenkommt. Wenn man draußen auf dem Kornhausplatz auch steht, zum Glück hat es aufgehört zu regnen, dann sieht man auch, dass da ganz viele Menschen da sind, die schon seit vielen Jahren hier an der Volkshochschule mitgewirkt, mitgearbeitet oder Kurse mitbesucht haben. Und das ist hier wirklich ein Get-Together von allen Menschen, die mit der Volkshochschule verbunden sind. Also ein Wahnsinnstag. Ich freue mich.
1: Genau, und ich würde jetzt einfach mal anknüpfen an deine tolle Musikanmoderation vorhin, Max. Denn wir haben beschlossen, wir machen jetzt einfach mal passend zum Wetter so ein bisschen die Musikauswahl. Ich glaube, der letzte Song hieß I Like Rain. Und jetzt hören wir einfach einen Song, der heißt Summer. Auch wenn es sich gerade nicht danach anfühlt. Aber bleibt auf jeden Fall dran. Wir hören uns gleich wieder auf der 102,6.

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1: Ja, die 102,6 Radio Free FM immer noch live aus der Ulmer Volkshochschule. Bei mir meine Co-Moderatorin Johanna Gutmann. Und auch die Simone ist noch bei mir. Mein Name ist Maximilian Strauß. Zum 80-jährigen Jubiläum der Ulmer Volkshochschule sind wir heute hier. Sie wurde von Inga Eicherscholl am 24. April 1946 gegründet. Einfach mit der Grundlage einer demokratischen Gesellschaft, da soll es Bildung für jedermann und jede Frau geben. Und das ist heute auch noch so. Und deswegen feiern wir 80 Jahre Ulmer Volkshochschule. Es gibt ein sehr vielfältiges Programm.
2: Wir haben ja vorhin schon angekündigt, dass wir heute mehrmals den Platz wechseln wollen, denn wir haben ja zum Glück ein mobiles Radiostudio, mit dem man einfach so mal kurz den Deckel zumachen kann, sich aufs Fahrrad schwingen und das Studio woanders hinfahren. Denn auch heute hier wird das Programm immer mal wieder an unterschiedlichen Orten stattfinden. Gerade befinden wir uns, wie man vielleicht hört, im Foyer von Kornhaus. Und es sind viele Leute eingetroffen. Ich glaube, das wird richtig voll heute. Entsprechend steigt auch der Lautstärkepegel. Es geht dann gleich hier oben weiter im Saal. Dort wird der festliche Eröffnungsakt des heutigen Abends stattfinden. Da gibt es ganz spannende Gäste. Vielleicht magst du einfach mal ein paar Programmpunkte nennen, die uns gleich oben erwarten, Max.
1: Also es geht natürlich los damit, dass Sebastian Klingbeil erstmal eine musikalische die musikalische Eröffnung gibt. Ja, wir werden dann natürlich auch den Oberbürgermeister Martin Ansbacher hören mit einem Grußwort. Marina Nieting wird auf der Bühne sein. Sie ist die Vorsitzende der VHU-Mitgliederversammlung. Der Dr. Christoph Hantel wird natürlich sprechen. Und wir werden unter anderem auch Julia von Westerholt, sie ist die Direktorin der Deutschen Volkshochschulverband. Die werden wir hören, sie ist aber nur per Videobotschaft beigeschaltet. Und auch Tobias Diemer, Direktor der Volkshochschulverband in Baden-Württemberg, wird dabei sein.
2: Ja, und weil wir gerade schon von Sebastian Krumbiegel gesprochen haben, mit dem werden wir wahrscheinlich auch hier nachher noch an unserer mobilen Velostation sprechen, Simone.
3: Ja, er begleitet es heute ja musikalisch. Sebastian Krumbiegel solo heute hier, aber auch bekannt als Sänger der Prinzen. Und es ist eine ideale Mischung eigentlich. Musik spielt immer eine wichtige Rolle bei solchen Events, aber auch in der Volkshochschule. Aber er ist schon immer sehr politisch engagiert. Und das Motto, was Inge Eicher-Scholl auch zur Gründung der Volkshochschule schon mitgebracht hat, war Einmischung erwünscht. Und das ist sicherlich auch ein Motto, das Sebastian Krumbiegel ernst nimmt. Und da würde ich ihn gern ein bisschen dazu befragen. Und natürlich freuen wir uns auch über ein paar Hits. Er ist ja gerade auf Tournee. Also das ist schon super, dass er jetzt hier auch in Ulm Station macht.
2: Ja, das klingt doch alles nach einem vielversprechenden Abend. Wir hoffen natürlich, dass ihr da draußen dranbleibt, wenn ihr uns gerade zuhört. Wie gesagt, Geräuschkulisse wird sich immer mal wieder ändern. Nachher sind wir dann drüben im Einsteinhaus, wo ab 19 Uhr nach der Eröffnung hier das Programm auch weitergeht. Ja, und wir gehen jetzt einfach mal rüber ins Studio und hören uns dann um 18 Uhr wieder dann oben im Kornhaussaal. Wir hören uns.
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4: Ja, herzlich willkommen zurück auf der 102,6 und immer noch live von der Ulmer Volkshochschule vom 80-jährigen Jubiläum. Ich hoffe, gerade eben haben schon viele Leute zugehört. Ja, wir sind mittlerweile umgezogen, denn genauso wie das Programm hier weitergeht, sind wir auch, weil wir ein tolles mobiles Radio haben, weitergezogen und sind jetzt direkt vor dem Einsteinhaus. Und ich bin natürlich nicht alleine, weil wie versprochen haben wir heute ganz spannende Menschen bei uns hier, die viel mit der Geschichte der Ulmer Volkshochschule verbunden sind. Und bei mir steht jetzt, und ich hoffe, ich werde alles richtig sagen, denn in der Vorbereitung habe ich teilweise schon manche Titel und Namen verdreht. Bei mir steht Herr Dr. Silvester Lechner. Sie traten ihr Amt als pädagogischer Mitarbeiter für Politik, Geschichte und Gesellschaft an der Ulmer Volkshochschule am 1. Oktober 1974 an. Ist das richtig?
5: Völlig, ja.
4: Völlig richtig. Da waren Sie 30 Jahre alt, also fast so alt wie ich jetzt. Und nachdem tatsächlich einige Wochen davor erst Inge Eicher-Scholl, über die wir auch sicherlich gleich noch etwas sprechen werden, ihre 28 Jahre als erste Leiterin der Ulmer Volkshochschule beendet hat. Und das war natürlich noch nicht das Ende. Sie haben die Ulmer Volkshochschule am 30. September 1981 wieder verlassen. Ihr beruflicher Weg war natürlich noch nicht am Ende. Wir werden nachher hoffentlich noch über einige weitere Stationen in Ihrem Leben sprechen. Ich habe mir jetzt überlegt, gerade weil Sie schon so ein langes, bewegtes Leben hinter sich haben, dass wir einfach mal anfangen, von Anfang an, nämlich bei Ihrer Kindheit. Und ich habe herausgefunden, Sie sind am 20. August 1944 in Rosenheim geboren.
5: Ja.
4: Genau. Ich fand das deshalb interessant, weil 1944, das heißt der Zweite Weltkrieg, hat noch gewütet. Und wir sprechen auch von einem Ort, also gerade in Rosenheim, der unter anderem durch seine Nähe zu München ja auch eine Hochburg der NSDAP war. Unter anderem, weil dort Hermann Göring und weitere NS-Funktionäre auch geboren sind. Und Sie sind in Nachkriegsdeutschland aufgewachsen und haben aber früh begonnen, sich für jüdische Kultur und Geschichte zu interessieren, verbunden auch mit der Aufarbeitung des Nationalsozialismus. Und vielleicht können Sie kurz beschreiben, weil ich das eigentlich ganz wichtig finde, also diese Geschichte mit zu erzählen, wie dieses Nachkriegsdeutschland in Ihrer Wahrnehmung war, beziehungsweise wodurch Ihre Umgebung eigentlich damals geprägt war, also was Sie dahin gebracht hat.
5: Die Menschen in Rosenheim und Umgebung waren, glaube ich, im Durchschnitt ganz ähnlich wie die Mehrheit der Bevölkerung. Also sie haben zu hohen Prozentsätzen NSDAP gewählt und waren emotional hingerissen von dieser Partei. Und ich würde sagen, dass das nach 1945, da war ich dann gerade ein Jahr alt, dass das fortwirkte über Jahrzehnte. Und da, ich habe ja dann Geschichte studiert und habe mich mit der Geschichte Ulms befasst. Ich habe das sehr intensiv gefühlt und mitgekriegt, wie die Indoktrination durch die Nazis funktioniert hat. Und dass also die Mehrheit, 80% oder so der Bevölkerung, die diese Indoktrination noch nicht verarbeitet hatte. Ich, hier eine kleine Episode. Ich war eine Woche in meinem Büro. Da kam ein relativ verdienter Dozent zu mir und sagte, jetzt fängt eine neue Zeit an. Jetzt sind die Scholls weg. Da habe ich ihn sehr befremdet angeschaut. Das Gegenteil ist der Fall. Ich bin Historiker und die Scholls sind ganz, ganz nah in dem, was ich denke und fühle. Ja. Jetzt ist eine andere Zeit, aber diese Botschaft der Geschwister Scholl bleibt bestehen und bleibt ein Vermächtnis. Und so habe ich auch meine Arbeit hier geleistet.
4: ist auch heute noch das Vermächtnis der Ulmer Volkshochschule. Da wurde auch schon viel gerade eben drüber geredet in den verschiedenen Begrüßungsworten. Und es haben ja schon viele Menschen gerade gesprochen. Ich würde gerne jetzt nochmal reinzoomen in diese 70er Jahre. Also wir haben jetzt gerade über die Zeit gesprochen. Sie sind aufgewachsen in der Nachkriegszeit. Und ich finde aber gerade die 70er Jahre sehr interessant. Und die spielen auch eine sehr wichtige Rolle, gerade wenn es um diese Aufarbeitung geht. Weil eben eine ganze Generation, die eben nicht mehr in Nazi-Deutschland aufgewachsen ist, ja erwachsen geworden ist und auch angefangen hat, Fragen zu stellen. Also man konnte sich eben nicht mehr, also dieses Ausmaß der menschlichen Katastrophe eigentlich nicht mehr verstecken hinter einem Wiederaufbau oder Ähnliches. Und sie haben wahrscheinlich eben dann auch Dinge wie die öffentliche Konfrontation, zum Beispiel die Frankfurter Auschwitz-Prozesse 1963 bis 65. Also man konnte das sehen und man hat diese öffentliche Konfrontation auch gesehen. Und ja, also vielleicht können Sie einfach noch mal kurz beschreiben, Sie sind gerade in diesem Geist der 70er Jahre an die Ulmer Volkshochschule gekommen. Wie war das für Sie? Also wie würden Sie das beschreiben, diese Zeit?
5: Man muss sagen, vorher war ich an der Uni in München und habe einige Semester, 14 Semester Geschichte studiert, unter anderem. Und dort entwickelte sich in genau diesen Jahren die Studentenbewegung, diese kritische Studentenbewegung. Und die hat mich mitgerissen. Und auch da lernte ich dann auch meine Frau kennen. Und zusammen haben wir diese Zeit aufgesogen. Und mit dieser Botschaft der Studentenbewegung kam ich nach Ulm, und das war auch nicht seltsamerweise, sondern typischerweise fürs Aufnahmegespräch mit Inge Eicher-Scholl. Die wollte sich die Leute natürlich angucken, die da sich beworben haben, um so einen wichtigen Posten wie politische Bildung, Sozialwissenschaften, auch Psychologie, um das auszufüllen. Und ich kann im Nachhinein sagen, wir haben uns auch in den ersten Sätzen verstanden, und ich wurde so der Kandidat, es haben sich noch mehrere Leute vorgestellt, der Kandidat von Inge Eicher-Scholl.
4: Und Sie wurden ausgewählt.
5: Ja. Ja. Und von da an habe ich mich eben mit Vater Scholl, Robert Scholl eben, und den Geschwistern und die ermordeten Geschwister stark befasst. Und das war für mich eine Leitschnur eigentlich meiner Arbeit.
4: Tatsächlich wollte ich Sie auch als nächstes auf Inge Eicher-Scholl ansprechen, eben weil Sie noch kennengelernt haben. Und es wurde ja heute schon mehrfach gesagt, die Gründungsgeschichte, die hängt mit nicht nur der Weißen Rose und den Geschwister Scholl zusammen. Das war Inge Eicher-Scholl, die Volkshochschule 1946 gegründet hat. Und ich habe einen O-Ton tatsächlich mitgebracht von Inge Eicher-Scholl, der mich sehr berührt hat, den ich jetzt auch gleich gerne kurz abspielen würde.
5: Gut.
4: Genau, also das ist eine kurze Audioaufnahme, und zwar von ihr aus dem Jahr 1989. Das ist aus dem historischen Archivmaterial der Badischen Zeitung, und sie spricht dort zu einer Schülergruppe. Also eine Schülergruppe, und versucht zu beschreiben für diese Schülergruppe, was der Widerstand für sie eigentlich heute bedeuten kann. Und ich würde ihn jetzt einfach mal kurz abspielen. Vielleicht, Max, kannst du kurz assistieren und auf die 2 drücken.
0: Ich glaube, für euch kann der deutsche Widerstand, der europäische Widerstand, so etwas wie Diamanten im Schützen. Und wenn ihr sie voll versteht und darauf eure Zukunft baut, glaube ich, dass wir vielleicht eines Tages das erreichen, was die Leute vom Widerstand erwartet haben. Redlichkeit, Bescheidenheit und Abschied von der Macht.
4: Genau, also ich fand, das waren also unglaublich bewegende Worte. Ich muss es vielleicht noch mal kurz sagen, was sie da gesagt hat. Ich weiß nicht, wie gut das jetzt zu hören war durch die ganzen Hintergrundgeräusche. Also sie sagt, dass sie glaubt, dass für junge Menschen der deutsche Widerstand so etwas wie ein Diamant im Schutz sein kann. Und das ist ein Zitat, das hat sie übernommen von ihrem Bruder Hans Scholl. Er hatte das mal in einem Text also einen Text von ihm beschrieben, in dem er eben diese Metapher Diamanten im Schutt aufgemacht hat. Und sie hat es an der Stelle aufgegriffen und also sagt eben, wenn ihr sie voll verstehen wollt und wenn ihr eine Zukunft aufbauen wollt, dann werdet ihr vielleicht das erreichen, was die Menschen sich vom Widerstand auch damals erwartet haben, und zwar Redlichkeit, Bescheidenheit und Abschied von der Macht. Und warum ich das heute noch so bewegend finde, weil ich glaube, dass wir Zeiten haben, in denen man immer mehr erinnert ist, zumindest an gewisse Dynamiken, gesellschaftliche Dynamiken, und die irgendwie auf so eine ganz gruselige Art und Weise spürbar werden. Und das, finde ich, liegt für mich sehr, sehr viel eben auch in diesem Zitat. Und ich wollte das einfach nur, damit wir auch mal Ihre Stimme gehört haben, einfach nur wiedergeben.
5: Diese Stimme hat wunderbar wiedergegeben, wie Inge Scholl etikettiert wurde von den damals liberalen geistigen Größen und Walter Jentsch und zum Beispiel. Sie wurde genannt die sanfte Gewalt. Also sie war durchsetzungsfähig, aber mit einem ganz sanften Ton. Das hat man jetzt auch bei diesem Brummbeispiel gehört. Und so ist sie dem Menschen begegnet, aber subkutan, also unter der Oberfläche Ulms und der Zeit, war natürlich der Nazigeist nicht vorbei. Ja. Und was da lebendig blieb, davor hatte sie auch Angst. Darum hat Inge Scholl auch, und das habe ich versucht ein bisschen zu ändern, hat eine etwas elitäre Volkshochschule. Also manche, die kritischen Geister der Studentenbewegung, haben gesagt, eine richtig bürgerliche Volkshochschule. Man hat sich ein bisschen sozialistischer erwartet. Aber
4: das war auch das, was man versucht hat, so ein bisschen aufzubrechen in diesem Geist der 70er Jahre, über den wir gesprochen haben.
5: Ja. Und sie hat natürlich zurückgegriffen bei den Formaten, in den Formaten der Volkshochschule. Es gab Vorträge und kaum Diskussionsveranstaltungen. Kaum, sage ich. Und dieses Vortragswesen, da hat sich schon die Elite Ulms da drin gefeiert und konnte verdrängen, was da gewesen ist. Ein Journalist hat damals über mich geschrieben: Wenn Lechner nicht mehr weiter weiß, gründet er einen Arbeitskreis.
4: Ja,
5: das war so.
4: Ja, und Sie haben Arbeitskreise gegründet.
5: Ja,
4: ich habe ja vorhin schon das in meiner Moderation angesprochen. Ihr beruflicher Weg war ja auch nach der Ulmer Volkshochschule noch lange nicht zu Ende. Unter anderem wurden Sie im Oktober 1991 erster Leiter und Geschäftsführer des Dokumentationszentrums Oberer Kuhberg. Das kennen viele, denke ich, auch, also nein, zumindest Ulmerinnen und Ulmer. Oder habe ich jetzt schon wieder einen Fehler gemacht?
5: Nein, mach doch nichts. Ich möchte Sie korrigieren. Ich war nach der Volkshochschule 81 bekam ich ein Angebot von einem dieser Arbeitskreise. Und zwar waren das die Angehörigen von Patienten der psychiatrischen Anstalten der Umgebung. Und da habe ich hier in Ulm, die Leitung wurde mir angetragen, die habe ich übernommen von einem Reha für Langzeitpatienten aus der Psychiatrie. Und das hat mich sehr erfüllt. Aber es war ein großer Sprung von der Volkshochschule zu diesen Menschen. Und ich habe vor allen Dingen die Angehörigenbildung. Wenn jemand ein im Irrenhaus hat, eine Familie, dann ist das eine enorme Last. Und darum habe ich ganz intensiv Kontakt zu diesem familiären Umfeld der psychisch Kranken und der in die psychiatrischen Anstalten abgeschobenen gesucht.
4: Ja. Ich würde noch mal ganz kurz, vielleicht ist es gut, um zu einem Ende zu kommen. Ich merke direkt, ich könnte mich mit Ihnen sehr, sehr lange unterhalten, denn Sie haben unglaublich viel zu erzählen. Ich kann aber jetzt schon darauf hinweisen, vielleicht gibt es ja auch noch Kurzentschlossene, die uns gerade im Radio zuhören. Sie werden nachher auch noch bei der Menschenbibliothek dabei sein. Ja. Es gibt da nämlich zwei Runden und Sie sind bei der zweiten Runde dabei. Das heißt, alle, die jetzt neugierig geworden sind, die sollten vielleicht einfach noch vorbeikommen, denn hier geht es noch weiter in der Ulmer Volkshochschule. Ich würde gerne zum Schluss vielleicht noch mal darauf zurückkommen. Wir haben viel über diesen Geist der 70er Jahre gesprochen, auch diese Notwendigkeit, Dinge immer wieder aufzubrechen, denn Zeit verändert sich und wir wissen, mit der Zeit verändern sich auch oft Umstände. Wir leben heute in einem anderen digitalen Zeitalter.
5: 50 Jahre.
4: Ja, genau. Und heute leben wir beispielsweise, heute verändert sich noch viel mehr. Unsere Demokratie ist so gefährdet wie... Ja, also was würden Sie sagen im Vergleich, wie wahrscheinlich in Ihrem Leben in den letzten Jahren noch nie? Oder das wäre jetzt zumindest meine These, Sie dürfen die aber auch gleich noch korrigieren. Und es kommt auch vor allem mit der Zeit, Technologien verändern sich. Das heißt, heute haben wir eine sehr, sehr große Herausforderung. Sie haben vorhin darüber gesprochen, man muss die jungen Menschen adressieren. Die jungen Menschen sind unmittelbar notwendig, wenn es darum geht, in irgendeiner Form eine Gesellschaft zu bilden. Und jetzt haben wir heute einen Haufen junger Menschen, die mit Social Media groß werden, die mit Desinformation groß werden. Ich würde sagen, Desinformation mit einer der größten Gefahren für die Demokratie, die wir gerade im Moment haben. Also wie ist Ihr nach so einer langen Zeit, nach so viel bewegtem Leben, wie ist Ihr Gefühl zu der Zeit, in der wir uns heute befinden und wo können wir hinsteuern und wie können wir angemessen auf diese Zeit reagieren, in der wir gerade sind?
5: Einerseits, die Zeit hat sich wirklich verändert und die Herausforderungen, die unseren Staat, unsere Demokratie in Frage stellen, sind eher größer geworden. Und da kann man nur sagen, das Prinzip Volkshochschule, sich zu öffnen gegenüber so vielen Menschen wie nur möglich und das Gespräch zu fördern und anzuregen, das bleibt aktuell. Das Prinzip der Kommunikation und des Ernstnehmens, zum Beispiel heute 40% der jüngeren Menschen haben einen Migrationshintergrund in Ulm. Das ist eine völlig neue Klientel gegenüber der Zeit, als ich hier agiert habe. Da ging es mehr um die gebürtigen Deutschen. Aber gerade diese Gruppe, die zu den Sprachkursen kommt und ihre erste politische Bildung mitbekommen, überhaupt das Prinzip Bildung erst wahrnehmen können, das bleibt und das ist eine neue Herausforderung. Aber ich glaube, die Volkshochschule ist dem gewachsen.
4: Das glaube ich auch, denn es gibt sie ja immerhin schon seit 80 Jahren und ich denke, in 80 Jahren, ich bin vielleicht noch am Leben, mal schauen.

Danke.

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1: Was für eine Musik. Hallo hier bei Radio Free FM. Wir sind live beim Volkshochschuljubiläum 80 Jahre Ulmer Volkshochschule VH Ulm. Wir sind direkt hier unter dem Dach. Mein Name ist Simone Schliemann. Ich habe Lothar Heusen dabei und ich möchte dich herzlich begrüßen, Lothar.
2: Simone, vielen Dank.
1: Wir beide sind ja bei Radio Free FM Eben. Normalerweise montags bei Kontrastes um 17 Uhr.
2: Da sind wir schon ganz gut eingespielt. Aber montags um 17 Uhr und nicht freitags. Das ist ja ganz ungewohnt für uns. Das Aber wir machen das Beste draus, oder?
1: Ja, ich freue mich auch total. Es ist hier auch etwas ganz Besonderes. Wir haben eine Live-Schaltung. Wir sind hier mit dem Velo. Das ist auch nochmal was ganz anderes. Man hört es an den Hintergrundgeräuschen.
2: Da wünschte ich mir, dass wir Fernsehen machen könnten, um das mal zu zeigen, was wir hier für ein tolles Equipment vor uns haben.
1: Das sagen wir ja öfter. Das, weil wir beide immer sehr viel gestikulieren, auch jetzt gerade. Wir freuen uns. Und Lothar, wir sind heute auch hier, weil wir sind im Free FM Redaktionsteam, aber wir beide sind auch an der Ulmer Volkshochschule sehr aktiv. Ich in neueren Zeiten. Ein bisschen hat sich's überschnitten bei uns beiden, aber du bist hier tatsächlich ein ganz prägendes Element gewesen in den letzten Jahrzehnten. Du warst der Fachbereichsleiter für Politik und hast das politische Leben hier an der Ulmer Volkshochschule sehr geprägt, um das mal so zu sagen. Und deswegen haben wir auch gesagt, möchten wir dich heute noch mal in dieser Funktion auch herzlich einladen. Und ich freue mich auch, dich da ein bisschen noch mit zu interviewen, um auch unsere Hörerinnen und Hörer noch mal daran teilhaben zu lassen, weil du hast zu einem Moment angefangen, da war die Ulmer Volkshochschule politisch auch sehr aktiv und im Mittelpunkt.
2: Wir haben ja gerade auch ein Interview gehabt mit Silvester Lechner, also der direkt mein Vorgänger war. Und insofern habe ich wirklich große Fußstapfen im wahrsten Sinne des Wortes auch schon hier übernommen. Mit allem, was es natürlich auch ein bisschen an Problematik, wirst du dem gerecht? Kannst du das leisten? Ja, also insofern sehr politisch.
1: Und das aus deinem Mund, weil ich glaube, deine Nachfolger ähnliche Gedanken hatten. Also du hast es angesprochen, Silvester Lechner, vorher schon im Interview, hat diese Position dann an dich übergeben. Und was war das für eine Zeit damals? Wie können wir uns das vorstellen? Was waren da politische Themen? Und vor allem, hat sich da was geändert dran? Ja.
2: Also natürlich haben sich die konkreten Themen verändert. Einige sind gleich geblieben und andere haben sich radikal verändert. Als ich hierher kam, das war im September 1981. Da erinnert man sich heute, natürlich erinnert man sich an 1981, aber das zentrale Thema war eigentlich gar kein deutsches Thema, sondern es war ein internationales. Es war die Zeit der Mittelamerika-Solidarität, der Lateinamerika-Solidarität. Also ein Land, von dem vorher so gut wie niemand hier in Deutschland irgendwas wusste, Nicaragua, in Mittelamerika, war plötzlich das Zentrum von weltpolitischen Auseinandersetzungen. Und gleich meine allererste Reihe, ich habe das mitgebracht aus Hessen, also wo ich herkam, und habe meine erste Reihe hier selbstständig organisiert und es ging 8-mal um das Thema Mittelamerika, Solidaritätsbewegung, Film, Sprache, Podiumsdiskussion und der Club Orange, also der zentrale Veranstaltungsraum der Volkshochschule, brach buchstäblich aus allen Nähten. Also unglaublich. Und wenn du so einen Anfang hast, dann gehst du schon deutlich ruhiger dann auch in die nächsten Themen rein, in die nächsten Veranstaltungen, die du organisieren musst. Und das war damals, erinnert man sich heute vielleicht kaum noch dran, wir haben dann auch später mal eine Veranstaltung habe ich hier organisiert zum Thema Magdeburg statt Managua, Fragezeichen, als das deutsch-deutsche Thema so auf der Tagesordnung war. Aber das war so das war das erste große Thema. Das zweite, Simone, wenn ich das gleich nachbringen kann, da sind wir auch mittendrin, das war das Thema von Krieg und Frieden. Also von daher habe ich total gute Zeiten erlebt, in dem Sinne, dass ich mir keine großen Gedanken machen musste. Mensch, welches Thema könnte man denn jetzt aufnehmen? Was gibt es denn jetzt noch? Und die lagen greifbar wirklich in der Luft. Und das Thema der Friedensbewegung, das Thema der sogenannten NATO-Nachrüstung, das Thema des NATO-Doppelbeschlusses, also wirklich die Aufrüstungspolitik, all das haben wir hier im Club Orange und in anderen Räumen der Volkshochschule wirklich rauf und runter immer und immer wieder thematisiert. Also insofern, das waren die Themen, die tatsächlich bis heute, wenn man so will, uns leider wieder immer noch erhalten geblieben sind. Und das war für mich immer auch die Grundvorstellung von Volkshochschule. Hier ist ein Ort, in dem Auseinandersetzung stattfinden muss. Hier ist ein Ort, wo Analyse stattfinden muss. Wir haben hier öfter im kleinen Kreis, Mitarbeiterinnenkreis, darüber geredet, gibt es überhaupt noch einen Sinn von Club Orange-Veranstaltungen, also von politischen Veranstaltungen, von anderen. Das Fernsehen kann uns das doch alles viel, viel lockerer übernehmen. Ich kann keine Schalte nach Kapstadt oder keine Schalte, was weiß ich, nach Managua machen. Ich kann hier nur Menschen einladen, die dann was erzählen an einem Abend. Und wir haben gesagt, vielleicht ist es das tatsächlich. Wir sind technisch dazu nicht in der Lage, da mitzuhalten. Aber vielleicht können wir eins machen, was andere nicht tun. Nämlich tatsächlich hinter die Oberfläche schauen, Analysen zu bieten, nach Alternativen zu fragen. Hier ein Ort tatsächlich der direkten Auseinandersetzung, der Informationsanalyse tatsächlich zu schaffen. Und ich glaube, das ist ganz gut gelungen.
1: Also so habe ich auch den Eindruck. Und es ist auch etwas, was in heutigen Zeiten ja umso wichtiger ist. Gerade haben wir gehört, also, es wird alles digitaler und wir merken, es braucht Räume, und zwar wirklich erlebbare Räume, die für alle erreichbar sind. Da ist die Ulmer Volkshochschule prädestiniert dafür. Und die hat sich ja auch etabliert als so ein Ort. Und jetzt ist es so, du kannst sagen, das kam gut an. Wir hatten viele Besucherinnen, Besucher, Gäste. Aber Lothar, ich muss an der Stelle auch noch sagen, was bei dir ja auch ein ganz wichtiger Aspekt immer war, und das hat sich fortgetragen, ist, dass du ja ganz eng auch mit Zivilgesellschaft zusammengearbeitet hast.
2: Absolut. Also das war sicher auch so ein Stück schon Übernahme von Silvester Lechner, weil wir es von ihm schon hatten. Und von daher bin ich da auch sehr geprägt. Und es war völlig klar, wir sind, wenn man so will, eine zivilgesellschaftliche Organisation. Wir sind nicht einfach die Volkshochschule Ulm, sondern wir sind die Ulm auch in der Reihenfolge. Wir sind die Ulmer Volkshochschule e.V., ein Teil dieser Zivilgesellschaft. Viele der Programme, viele der ganzen Aktionen, der Aktivitäten, die aus Veranstaltungen herausgekommen sind, fanden immer mit vielen anderen zusammen statt. Also wir waren hoffentlich, kann man das so auch im Nachhinein nicht verklärt nur sagen, wir waren auch ein Stück Motor dieser Zivilgesellschaft, wobei man immer aufpassen musste, das war für mich so grundlegend, also die Volkshochschule ist ein großer Player, also in diesem Ulmer Raum. Die anderen, weiß ich nicht, als großer Player im Prinzip zu erdrücken, sondern wirklich deutlich zu machen, das ist unser gemeinsames Unternehmen. Denn auch die kleinen Vereine sind so bedeutungsvoll wie die große Ulmer Volkshochschule. Und also von daher, das war ein hohes Kennzeichen tatsächlich all meiner Arbeit, auch immerhin 35 Jahre, meiner Arbeit hier auch viel, viel, viel zivilgesellschaftliche Möglichkeiten zu schaffen. Einmischung erwünscht, das ist heute ja nun auch x-mal gekommen. Es geht nicht nur um Einmischung erwünscht, sondern Einmischung tatsächlich zu praktizieren. Und das heißt, zivilgesellschaftlich einzumischen und daraus Aktivitäten entstehen zu lassen. Das ist, glaube ich, so eine ganz wichtige Geschichte, die uns immer zum Glück geprägt hat.
1: Und den Menschen eben auch aufzeigen, hier ist das möglich. Oft ist man ja machtlos, man hört Nachrichten, globale Zusammenhänge sind immer schwieriger zu verstehen, aber die VH bietet ja immer wieder durch unterschiedliche Formate, so wie du es jetzt auch geschildert hast, ob das eine Diskussion ist, ein Seminar, ein anderer Austausch, Workshops, es gibt wahnsinnig viele unterschiedliche Formate und so können Menschen daran teilhaben und mitwirken.
2: Und das lässt sich ja oft dann so sagen, also hier bei solchen Festabenden sagt man das auch immer sehr gerne, also die Volkshochschule ist dazu aufgerufen, noch ganz im Geiste ihrer GründerInnen-Generation Einmischung erwünscht zu praktizieren. Aber es gibt Themen. Es gibt Themen, da musst du, sag's mal so, verdammt viel Mut haben, um sie tatsächlich auch in einer Einrichtung wie der VH Ulm, übrigens auch in anderen Einrichtungen, tatsächlich überhaupt nur zum Thema zu machen. Ich sage nur Palästina. Also bei dem Thema, das hat mich nun auch hier viele, viele, viele Nerven in jeder Hinsicht viel Schweiß gekostet, weil es mir wichtig war, das Thema Menschenrechte endet nicht irgendwo, sondern die Menschenrechte sind universell. Und wir haben auch als Aufgabe, in gewisser Weise auch als Menschenrechtsorganisation VH Ulm, die Aufgabe, Themen aufzugreifen, Themen, ich habe vorhin schon gesagt, zu analysieren. Aber es gibt Themen, da kriegst du im Prinzip nicht nur Shitstorms, sondern da kriegst du die gesamte Power gegen dich, die auch von offiziellen Stellen, sei es von Botschaften, sei es von der Jerusalem Post, um bei dem Beispiel zu bleiben, da wird alle, von Landtagsabgeordneten bis hin zur Bundeskanzlerin, dann hast du plötzlich hier jede Menge Ärger auf dem Tisch. Und hier Statur zu zeigen, ich sag's mal so, einfach Statur zu zeigen in Kooperation. Ich bin ja nicht alleine gewesen hier. Also hier gibt es eine Kollegin, die hat die Gesundheitsbildung gemacht, Yogakurse, da gibt es die berufliche Bildung. Also all das musst du ja, du bist ja nicht allein mit als politischer Erwachsenenbildner. Du brauchst einen Schulterschluss mit der jeweiligen Leitung. Dass wir das hingekriegt haben, dass wir da auch den Mut gehabt haben und nicht nur irgendwie rhetorisch und die Zivilcourage, das immer wieder auch dann praktiziert zu haben, darauf bin ich in gewisser Weise noch heute stolz.
1: Das kannst du auch, Lothar. Jetzt ganz kurz noch, bevor wir ein bisschen Musik dann einspielen werden. Wie lange warst du denn hier dabei?
2: Ja, um es konkret
1: zu sagen. Also du bist ja immer noch dabei, aber sage ich mal.
2: In einer anderen Rolle, als Dozent jetzt halt. Genau. Also in der Fachbereichsleitung vom 1. September 1981 bis Anfang Mai 2016. Also das sind ziemlich exakt 35 Jahre gewesen.
1: Wow.
2: Und das ist tatsächlich, man glaubt es gar nicht, die längste Verweildauer von irgendjemandem, der hier bei der VH gearbeitet hat.
1: Und du bist immer noch dabei.
2: Und es ist mir alles nicht egal, weil mir das politische Thema halt überhaupt nicht egal ist. Und zum Glück, wie gesagt, gibt es ja auch gute Kontakte zu meinem Nachfolger, hier dem Daniel Kanzleiter an der Volkshochschule. Und von daher tauschen wir uns oft aus und das ist dann auch ein Vergnügen dazu.
3: Ich schalte mich jetzt einfach mal ganz frech ein. Viele, die gerade davor schon zugehört haben, haben sowieso schon meine Stimme gehört. Ich habe gerade das Interview mit dem Dr. Lechner geführt und wollte nur sagen, wir hören jetzt nicht direkt Musik, sondern wir hören was ganz Tolles. Und zwar gibt es ja hier seit einigen Wochen eine ganz tolle Ausstellung mit dem Titel Wirkung.
2: Ja.
3: Vielleicht kommt nachher noch jemand vorbei, der uns ein bisschen mehr darüber erzählt. Aber wir hören jetzt, weil wir gerade ganz toll über auch das Leben, dass viele Menschen hier schon über die Zeit hinweg in der VH irgendwie mitgenommen haben, eine Soundcollage.
2: Oh.
3: Und zwar eine Soundcollage, die auch Teil dieser Ausstellung ist, die aus verschiedenen Eindrücken von Räumen, Begegnungen in der VH besteht.
2: Ah,
3: und die hören
2: schön,
3: wir jetzt
2: Johanna.
3: Einfach, um quasi so einen schönen Übergang zu schaffen.
2: Wunderbar. Dann hören wir mal rein.
3: Und alle, die Lothar vielleicht nachher nochmal hören wollen, bist du noch bei der Menschenbibliothek dabei?
2: Ja.
3: Na genau.
2: Ja.
3: Um wie viel Uhr und wann kann man dich vielleicht für Kurzentschlossene, die noch vorbeikommen wollen?
2: 20:30 Uhr,
3: also alle Kurzentschlossenen vor dem Radio.
2: Also das ist doch schon eine Aufforderung, oder?
3: Genau, kommt vorbei.
2: Alles
3: wir sind
2: klar.
3: Immer noch da.
2: Vielen
3: so,
2: Dank.
3: Und wir hören jetzt die Soundcollage und danach ein bisschen Musik.
4: Thank you.

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1: Ja, und willkommen zurück auf der 102,6 und auch live vor Ort. Nach wie vor senden wir nämlich von der Ulmer Volkshochschule. Die wird heute nämlich 80 Jahre, beziehungsweise hatte eigentlich schon ihren Geburtstag. Aber heute finden die großen Festlichkeiten statt. Wir haben schon den ganzen Abend übertragen. Es waren schon viele Menschen hier bei uns an der mobilen Radiostation. Und gerade eben, wer jetzt wirklich die ganze Zeit dabei geblieben ist, der hat eine ganz tolle Soundcollage gehört. Und jetzt habe ich hier zwei Menschen vor mir, die sich gleich selber beide mal kurz vorstellen dürfen, die unter anderem Teil waren davon. Hallo, wen habe ich hier? Wer ist hier?
2: Hallo, also mein Name ist Christine Rottenfeller und ich habe bei der Ausstellung, durfte ich die Audios editieren.
1: Also du warst Teil der Ausstellung und du arbeitest an der Ulmer Volkshochschule?
2: Nee, ich bin freiberuflich.
1: Freiberuflich, okay. Und neben dir steht?
3: Hallo, ich bin Adela Kneisel und ich bin oder war die Designerin der Ausstellung 80 Jahre Ulm.
1: Genau, und wir haben es vorhin schon mal kurz erwähnt, es geht um eine Ausstellung, die hier schon eine Weile zu sehen ist. Ich weiß nicht, wann genau die Ausstellungseröffnung war, das Datum habe ich jetzt nicht im Kopf, aber auf jeden Fall trägt sie den Titel Wirkung und man bekommt so ein bisschen Einblicke natürlich in 80 Jahre Ulmer Volkshochschule. Ihr wart Teil dieser Ausstellung, war das, vielleicht könnt ihr kurz ein bisschen davon erzählen, was so eure Arbeit war und wie ihr diese Ausstellung mit vorbereitet habt.
3: Genau, also ich habe die Ausstellung designt und meine Aufgabe war eigentlich die ganz vielen tollen Themen, die die VH eigentlich umfassen, in eine gestalterische, visuelle Kommunikation quasi zu übersetzen. Und wir hatten ziemlich früh die Idee, nicht nur visuell zu arbeiten, sondern dass die Ausstellung auch ein bisschen interaktiv wird. Und das war eben der Part dann hier von der Tine.
2: Ja. Achso, genau, ich kam später dazu und zwar haben all diejenigen, die diese Ausstellung konzipiert haben, Interviews mit verschiedenen Leuten auch schon geführt gehabt und dann kam die Idee auf, dass man vielleicht auch in die Ausstellung integrieren könnte und dann habe ich eben die Interviews mit aufgearbeitet und zusammengeschnitten, aber zusammen mit denen, die die Interviews auch geführt haben.
1: Ja, ja und alle, die diese Ausstellung noch nicht gesehen haben, die sollten unbedingt vorbeikommen, die gibt es ja nämlich noch eine Weile zu sehen und vielleicht für Leute, die jetzt noch Bock haben, hierher zu kommen. Wir sind schon gut eingestimmt, würde ich sagen. Die Party geht noch weiter. Es wird unter anderem auch, beziehungsweise der DJ hat schon angefangen zu spielen, oder? Habt ihr es mitbekommen? Ich glaube, hier legt DJ Travolta nämlich auf.
3: Ich glaube, die Musik läuft schon.
1: Die Musik läuft schon. Okay, sehr gut. Die Tanzfläche ist eröffnet. In diesem Sinne würde ich sagen, spielen wir jetzt auch einen Song, zu dem man ordentlich dancen kann. Und sehen uns vielleicht gleich auf der Tanzfläche. 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
2: Ganz genau so sieht's nämlich aus. Heute 80 Jahre Ulmer Volkshochschule, das große Jubiläum. Ihr habt die Live-Sendung gehört. Wir sind jetzt gerade schon zurück im Studio. Heißt für euch, wenn ihr irgendwann erst eingeschaltet habt, dann könnt ihr ganz einfach auf www.freefm.de/mediathek gehen. Da findet ihr das ganze Programm nochmal, könnt nachhören. Wir hatten ganz tolle Interviews. Und sonst würden wir, ich glaube, in dem Sinne nochmal sagen, liebe Ulmer Volkshochschule, wir wünschen euch alles, alles Gute zum Geburtstag, auf weitere schöne 80 Jahre. Und ihr überlegt euch mal, in welchen Kurs ihr als nächstes geht und was ihr an diesem schönen Abend noch machen werdet. Wir sind raus. Mein Name ist Erik. Einen wunderschönen Abend euch noch.

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4: Ja, Freunde reden Tacheles am Freitag, den 12. September, Juni, September dauert noch ein bisschen, 12.06. 2026 und sozusagen Tag 2 des Fußball-Großereignisses in drei Ländern abroad. Und
0: das war aber das Einzige, was wir darüber reden.
4: Ja, ansonsten wird es schön ignoriert. Und wir haben heute eine Rumpfsendung von jetzt bis 22 Uhr, all dieweil unsere erste Stunde nicht stattfinden konnte wegen der Live-Übertragung anlässlich eines Jubiläums an der Volkshochschule Ulm.
0: Genau so ist es. Da ist euch jetzt offensichtlich noch ein schönes Interviewgespräch mit Dagmar Engels und wie heißt dieser Sänger dieser ganz bekannten Band aus der ehemaligen DDR?
4: Kenne ich nicht.
0: Kennst du nicht?
4: Nee. Wolf okay. Biermann.
0: Okay, alles klar, macht nichts. Ihr habt nichts verpasst. Freunde reden Tacheles, machen jetzt eine Stunde tolle Sendung. Mir gegenüber steht wie immer der Martin.
4: Und mir gegenüber steht wie immer der Christoph. Und zusammen sind wir
0: Freunde reden Tacheles.
4: Genau, und in dieser einen Stunde wird es ein bisschen was rund ums Thema Bücher geben und ein paar Einsprengsel in Sachen Musik. Der Christoph hat mir gerade erzählt, er hat für sich ein schönes neues Projekt gefunden, nämlich als es früher die Musikzeitschrift Spex noch gab, die Älteren unter euch kennen die vielleicht noch, gab es eine Phase, das war nicht immer so, in den Anfangsjahren des Spex gab es ja noch gar keine CDs, aber irgendwann später gab es dann CDs, sowas gibt es ja heute, glaube ich, auch nicht mehr. Und da war in dem, ich glaube, die Spex ist damals monatlich erschienen als Print und da war eine CD beigefügt immer und das war eigentlich ganz nett, weil da ist man auf einfache Weise, indem man sich das Heft gekauft hat, ist man zu Musik gekommen, die man sonst vielleicht selten oder nie gehört hätte, weil radiokompatibel war sowas noch nie oder halt bei uns schon, aber radiokompatibel im Sinne von öffentlich-rechtlich oder irgendwie sowas.
0: Also was du meinst, ist, da ist Musik drauf gewesen, die von vielen Sendern nicht gespielt wurde, ja, die einfach gar keinen Verbreitungsraum hatte und dann einfach nur in Kreisen stattfand, die informiert waren.
4: So ist es, genau. Und der Christoph hat jetzt eben ein Projekt für sich, genau, dass er seine ganzen alten Spex-CDs durchhört und eine hat er heute mal dabei oder vielleicht sind es sogar mehrere, aber auf jeden Fall.
0: Tatsächlich sind es drei, aber nicht auf allen gefallen mir so viele Lieder wie auf der, die jetzt vor dir liegt. Da sind es nämlich immerhin vier Stück,
4: genau,
0: und die ich zur Veröffentlichung sozusagen freigegeben habe.
4: Und auf jeden Fall spielen wir von dieser einen jetzt auch mal zumindest ein Stück. Ich glaube nicht, dass unsere ganze Sendung musikalisch heute dominiert wird von alten Spex-CDs, aber wir hören jetzt einen Interpreten oder eine Band, ich weiß gar nicht, wie die heißen. Die heißen, glaube ich, High Tea und das Stück heißt Der geile Max oder so.
0: Ja, ganz genau. Also oft sind ja einfach schon die Titel dieser Stücke so großartig, dass man meint, man müsste die unbedingt im Radio spielen. Wenn man sie sich dann anhört, wird man oft, muss man sein Urteil oft revidieren. In dem Fall war es aber tatsächlich so, dass Der geile Max ein gutes Lied ist von Heidi.
4: Ja, viel Spaß.
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9: So, bei Freunde reden Tacheles geht's los mit dem Roman Pulver von Johann Reisser. Erschienen in der Frankfurter Verlagsanstalt.
10: So ist es. Und Johann Reisser wurde 1979 in Regensburg geboren, promovierte zu Archäologie und Sampling in der Lyrik. Stipendien brachten ihn nach Rottweil, Esslingen, Pfaffenhofen, Regensburg und Wewelsfleth. Für das Manuskript zu seinem Romandebüt, also ein Debüt dieses Buch, das immerhin 480 Seiten hat, Für das Manuskript zu seinem Romandebüt Pulver erhielt er das Berliner Senatsstipendium. Reisser unterrichtet Philosophie und kreatives Schreiben und lebt in Berlin. Worum geht's in diesen 480 Seiten, die insgesamt 12 Kapitel umfassen und einen Zeitraum abhandeln, der immerhin von 1858 bis 2020 geht? Es geht um eine reale Person, Max von Duttenhofer. Der hat dieses von damals hatte Deutschland noch einen Kaiser und war ein Kaiserreich, hat er diesen persönlichen Adelstitel verliehen bekommen. Vorher hieß er Max ohne von Duttenhofer. Und dieser Max, der ist 1843 geboren und macht zuerst mal eine Lehre als Apotheker und übernimmt 1863 die Rottweiler. Da hat, jetzt hören wir schon auf, Johann Reisser ja eins seiner Stipendien verbracht in Rottweil und übernimmt da dieser Max Duttenhofer diese Pulvermühle, und aus dieser Pulvermühle entsteht dann letztendlich die Pulverfabrik Rottweil. Und irgendwann 1903, da stirbt dann Max Duttenhofer, wird diese Fabrik von der IG Farben, also später heißt dieses Unternehmen dann IG Farben und ganz später heißt es, glaube ich, Bayer oder irgendwie so. Höchst.
9: Also ein Frankfurt Höchst.
10: Genau.
9: Farben Frankfurt Höchst.
10: Also ein
9: wohl. Bayer ist ja Leverkusen.
10: Ein bekannter Name.
9: Sehr bekannt.
10: Und im Ersten Weltkrieg war tatsächlich diese Pulverfabrik Rottweil der größte Pulverfabrikant der Welt. Die haben Pulver geliefert nach Russland und nach Japan. Also ein, wenn man so möchte, global agierendes Unternehmen.
9: Global Player.
10: Genau, und so ist es. Dieser Max Duttenhofer wird beschrieben als ein, der war übrigens auch Mitglied im Chor Teutonia Stuttgart. Und drum gibt es in diesem Buch Pulver natürlich auch einige Treffen von honorigen Herren, die ihre Freizeit mit dem Hinabschütten von alkoholischen Getränken und dem Absingen von deutschem Liedgut verbringen und besoffen den Servierfräuleins an den Hintern fassen und solche lustigen Dinge tun. Und auf jeden Fall, es wird dieser Max Duttenhofer beschrieben als gerissener und skrupelloser Fabrikant, als Pulverkönig. Und es war ein offensichtlich, also wenn man der Beschreibung von Johann Reiser glauben darf, ein wirklich sehr rastloser Mensch, der irgendwann auch ständig unterwegs war. In diesem Buch fährt ein Symbol für Technologie und Industrieentwicklung ständig durch die Seiten, nämlich die Eisenbahn mit ihren Lokomotiven. Und es war auch Max Duttenhofer, der dafür gesorgt hat, dass Rottweil an das deutsche Eisenbahnnetz angeschlossen wird. Warum? Natürlich, damit sein Produkt einfach schneller abtransportiert werden kann und die Kriege der Welt erreichen kann und füttern kann mit dem, was es braucht. Jetzt ist aber dieses Buch Pulver tatsächlich nicht nur eine Industriegeschichte, also die Geschichte von Max Duttenhofer, und das darf ich nicht vergessen, der war deswegen so erfolgreich, weil er das fast rauchlose Pulver erfunden hat. Und bis dato war also sozusagen einer, der eine Gewehrkugel oder eine Kanonenkugel abgefeuert hat, der war sofort für die feindlichen Beobachter zu erkennen, weil da stieg natürlich Rauch und Dampf auf, Pulver, Rauch und Dampf. Und mit der Erfindung dieses fast rauchlosen Pulvers ist der in eine Lücke gestoßen, die ihm sozusagen alle Märkte eröffnet hat. Und das war wahrscheinlich mit der Grund, warum Max Duttenhofer so groß wurde als Pulverfabrikant und dann eben Pulverkönig genannt wurde. Es ist aber eben, wie gesagt, nicht nur die Geschichte von Max Duttenhofer, sondern es ist tatsächlich auch noch die Geschichte von Menschen, die gleich alt sind, also zur gleichen Zeit geboren sind. Und man muss nochmal, ich sag's nochmal, 1843 ist der geboren, 1903 ist er gestorben, also knapp 60 Jahre alt ist dieser Mensch geworden. Und es gibt natürlich noch andere Menschen um ihn herum. Es gibt Schulfreunde aus der Zeit in Rottweil, und anhand deren Geschichten erzählt Johann Reiser auch andere Lebenswelten und beschreibt andere Lebenswelten. Er beschreibt die Geschichte von den Frauen, die in diesen Pulverfabriken gearbeitet haben. Es ist alles von Hand natürlich geschehen. Es gab noch keine Maschinen, die Patronen mit Pulver, Hülsen mit Pulver befüllt haben. Auch dieses Pulver wurde unter eigentlich menschenunwürdigen Umständen verarbeitet. Die Leute hatten Ausschläge, die haben das eingeatmet, dann ständige Explosionsgefahr und all solche Dinge. Also das war nicht schön. Am Schluss hat dieses Unternehmen, ich habe es auch schon gesagt, bis zu 2000 Angestellte, Arbeiter, Arbeiterinnen beschäftigt. Und natürlich waren das, also 70, 71 war der Deutsch-Französische Krieg, das war die erste Hochzeit für die Pulverfabrik und dann natürlich der Erste Weltkrieg. Und in diesem Ersten Weltkrieg, und das beschreibt Johann Reiser auf eine eigentlich sehr zurückhaltende Art und Weise, indem er einfach nur beschreibt, was diese Frauen dort machen, durch eine Person, die er für sich kreiert hat, die heißt Rosa. Die dürfte etwa so alt sein wie ihr Chef Max Duttenhofer. Und diese Rosa hat einen Mann und der zieht in den Ersten Weltkrieg und sie produziert sozusagen in dieser Fabrik das Pulver, das dann letztendlich dafür sorgt, dass ihr Mann an der Front stirbt oder sterben kann oder könnte.
9: Und, Ironie des Schicksals.
10: Ironie des Schicksals. Und das ist aber eben nur ein Aspekt dieser Geschichte. Es ist natürlich auch dieser Aspekt, wie sich eine Arbeiterschaft entwickelt, wie sich ein Bewusstsein für die Arbeitsumstände entwickelt, wie sich Theorien wie die von Marx entstehen können anhand dieses Beispiels des Pulverfabrikanten Max Duttenhofer und anhand dieses Beispiels der Rosa, die in dieser Fabrik arbeitet und die ihren Mann aus dem Ersten Weltkrieg tatsächlich zurückbekommt. Allerdings ist er nicht am Körper verkrüppelt, sondern der ist an der Seele verkrüppelt. Er ist zu einem dieser Kriegszitterer geworden. Das sind Menschen, die ihre Gliedmaßen nicht mehr unter Kontrolle haben, die irgendwann mitten im Gespräch plötzlich anfangen zu zittern und zu zucken und die man dann in irgendwelche Anstalten eingewiesen hat. Und die Rosa lässt aber nicht nach. Die möchte ihren Jakob, das ist ihr Mann, den möchte sie zurückhaben. Sie hat ihn aus dem Krieg zurückbekommen und sie möchte ihn jetzt aus dieser Anstalt zurückhaben. Aber auch da sind wir halt noch im Jahr 1918, 1919, 1920. Die Umstände sind katastrophal. Und der Kaiser hat mittlerweile abgedankt und hackt Holz in Holland. Das war sein Hobby. Und dieses traumatische Erleben hat aber hier noch gar kein Ende, sondern wir landen dann irgendwann im Jahr 2020 und da schon in einer fast Krimi-artigen Handlung, als nämlich die Urenkelin, also von ihrem Vater war Rosa die Großmutter. Also ist sie, glaube ich, die Urenkelin. Und die heißt, und das finde ich ein bisschen blöde, Rose. Macht nix, die geht nach Rottweil, um sich das alles mal anzugucken. Und dann führt uns für die letzten 60 Seiten Johann Reiser in da spielt ja die alemannische Fastnacht eine große Rolle. Und da landen wir dann auf diesen letzten 60 Seiten im Jahr 2020 und da erzeugt er eine, ja, wie ich finde, fast klaustrophobische oder wie könnte man das beschreiben? Nee, das ist eine erdrückende Stimmung, die da eigentlich sich für Rose darstellt. Und da plötzlich fährt ein schwarzer SUV mit zwei Männern mit dunklen Sonnenbrillen am Steuer um die Ecke. Die habe ich doch vorhin schon mal gesehen. Und kurz zuvor war sie in einem Waffengeschäft. Übrigens ist ja heute in Rottweil noch die Waffenindustrie immer noch groß vertreten. Heckler und Koch hat in Oberndorf, wenige Kilometer von Rottweil, seinen Stammsitz. Und Rheinmetall lässt dort Kanonenrohre ziehen. Also das ist aus der Landschaft nicht wegzudenken, ganz offensichtlich. Also ein, wie ich finde, verstörendes Ende für dieses Buch. Mhm. Es gibt auch keine Aufklärung. Also es bleibt offen, was Rose da gesucht hat oder zu finden hoffte. Man weiß es nicht. Was mich noch ein bisschen an diesem ansonsten wirklich tollen historischen Roman, muss man eigentlich sagen. Ja. Der ist fesselnd bis zur letzten Seite eigentlich, aber es tauchen unglaublich viele Figuren auf, die auch ganz schnell wieder verschwinden. Und das ist wahrscheinlich ein Stück weit einfach auch dieser ganz chronologisch gehaltenen, streng chronologisch gehaltenen und ganz linearen Erzählweise geschuldet. Figuren tauchen im Zug auf und verschwinden wieder. Figuren tauchen in Kneipen auf und verschwinden wieder. Aber natürlich, warum sollten die auch da bleiben?
9: Richtig. Ne? Also, und wenn sie nicht da wären, dann wäre es eigentümlich artifiziell vielleicht.
10: Ja.
9: Die gehören einfach zur Staffage.
10: Es sind auch andere Figuren aus seiner Jugend, die möglicherweise oder die wichtig sind für all das, was hier passiert und die dann plötzlich verschwinden und nicht mehr auftauchen. Aber das ist ein ganz, ganz kleines Manko an diesem ansonsten, wie ich finde, sehr, sehr gelungenen Romandebüt. Und 480 Seiten für ein Debüt, das ist nicht wenig. Und Martin liest uns aus diesem Buch noch ein bisschen was vor.
9: Jawohl.
10: Pulver von Johann Reiser, erschienen in der Frankfurter Verlagsanstalt, hat 480 Seiten und kostet, und das finde ich toll, 26 €. Das ist kein Preis für so viel Buch.
9: Während die ersten Gerichte aufgetragen werden, kommt das Gespräch auf Geschäftliches. Wie es mit der elektrotechnischen Fabrik liefe, will der Fabrikant vom Maschinenfabrikleiter wissen. Gut, antwortet dieser und erkundigt sich nach der Daimler Motorengesellschaft, worauf er wiederum nur unbestimmte Antworten erhält. Wie es denn seinem alten Freund Gottlieb gehe, hakt der Fabrikleiter nach. Gut, erwidert der Fabrikant und beginnt von Plänen seines Freundes Zeppelin zu reden. Luftschiffe, das eröffne ein ganz neues Zeitalter. Fantastische Aussichten für verschiedenste Bereiche. Als niemand etwas zu dem Thema sagt, stimmt der Fabrikant erneut an. Hurra, du stolzes, schönes Weib, hurra, Germania. Nur der Gymnasialdirektor stimmt zaghaft ein. Auch beim Singen fehle der Daimler, bemerkt der Fabrikleiter. Mit seinem schönen Bass habe es ganz anders geklungen. Ihm solle es nicht gut gehen nach seinem Schlaganfall. Er habe sich erholt, erwidert der Fabrikant, ob er schon von seiner Visite beim Kaiser Wilhelm Denkmal an der Porta Westfalica erzählt habe. Kolossal die Statue des Kaisers unter dem mächtigen Steinbaldachin. Ein wahres Wunder der Kunst. Nur die Sozialdemokraten liefen dagegen Sturm. Die Sozialdemokraten sind eine elende Querulantenbande, bemerkt der Reichstagsabgeordnete. Eine Schande, dass diese weltfremden Quertreiber bei der letzten Reichstagswahl die meisten Stimmen erhalten hätten. Gut, dass es hierzulande so eingerichtet sei, dass Wählerstimmen allein nicht viel bewirkten. In meiner Stadt hat Bebel nicht mehr als 10 Stimmen bekommen, brüstet sich der Fabrikant. Er halte es für eine Sache gesellschaftlicher Verantwortung, im eigenen Einflusskreis für die richtige Gesinnung zu sorgen. Nicht auszumalen, wie es der deutschen Wirtschaft erginge, wenn die Sozialdemokraten ans Ruder kämen. Und dann erst die Außenpolitik. Man darf sich nicht vom inneren Feind schwächen lassen, pflichtet der Oberpostrat bei. Gerade jetzt, wo Deutschland von allen Seiten bedrängt werde. Der Panslavismus im Osten, die Rachelust Frankreichs im Westen, der Neid der Engländer im Norden. Da helfen nur altgermanische Tugenden, meint der Gymnasialrektor. Wie schon von Tacitus beschrieben, Stärke, Heldenmut, Kampfgeschick. Und Bierdurst, lacht der Zeitungsherausgeber. Als er ein albernes Trinklied anstimmt, stiehlt sich der Rektor davon. Unter den Lichtkegeln des Beleuchtungswagens holt er Papierbögen hervor.
10: Ja, reiner AfD-Sprech, wenn man so will.
9: In gewisser Weise, ja. Am Tisch von Honoratioren.
10: Genau. Und wunderbar, und beinahe hätte ich es vergessen, Johann Reiser hat diesem Buch ein Zitat vorangestellt. Und das Zitat, zwei Zitate, ich zitiere aber nur das eine, von Marshall McLuhan. Jede neue Technologie erfordert einen neuen Krieg.
9: Heftig.
10: Ja.
9: Soweit, so gut.
10: Soweit, so gut.

0: Freunde reden Tacheles, 12.06.26. Wir hörten gerade 100.000 heißt das Stück von Kevin Morby aus seiner neuen Platte Little Wide Open. Also, wow, ich mag Kevin Morby sowieso und wer unsere Sendung ab und zu hört, weiß es ja auch, weil ich den öfter mal spiele. Aber die neue Platte, die finde ich jetzt mal wieder richtig toll. Kevin Morby, Little Wide Open. Aber jetzt geht's um Literatur. Und zwar habe ich ein Hörbuch gehört, das ja durchaus, glaube ich, auch einen Jingle vorab kriegen kann.
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0: Ja, Dror Mishani ist ein israelischer Schriftsteller, der einigen, glaube ich, schon seit geraumer Zeit bekannt ist. Der hat immer wieder auch, oder was heißt immer wieder, der hat vor mindestens 10, wenn nicht 12 oder noch mehr Jahren eine Krimireihe geschrieben mit einem Ermittler, ich glaube in Tel Aviv war der, ich weiß gar nicht mehr, wie er heißt, also es war eine durchaus beliebte und gute Krimireihe, auch viel besprochen, viel rezipiert. Dann hat er vor ein paar Jahren einen Roman geschrieben, der jetzt mir nicht so gut gefallen hat, der heißt Drei. Gab andere Leserinnen und Leser, die dieses Buch überragend fanden. Und so ist es halt bei Literatur, dass es, was ich ja gut finde, wenn man sich bei Literatur, wenn sich die unterschiedlichsten Lesetypen und die unterschiedlichsten Lesererwartungen auf ein Buch, auf ein, das ist fast schon ein Schimpfwort, Konsensbuch einigen, dann stimmt da irgendwas nicht. Dann weiß ich auch nicht. Deswegen finde ich es gut, wenn es immer verschiedene Lager gibt, wenn Leute sich an Literatur, an einzelnen Romanen und Büchern reiben und zu unterschiedlichen Auffassungen kommen. Das gibt dem Ganzen ein bisschen Pfeffer und ein bisschen Dynamik. Das ist also
5: am schlimmsten ist ja beinahe, wenn sich nicht die Leser einig sind. Das finde ich noch gar nicht mal so kritikfähig, sondern viel schlimmer finde ich, wenn sich das Feuilleton, also wenn sich die Kritik einig ist, das ja. Finde ich persönlich viel schlimmer, dann mag ich das Buch eigentlich schon gar nicht mehr lesen.
0: Ja, ich weiß genau, was du meinst und eigentlich finde ich sowas auch schon ein bisschen verdächtig oder hat, wie man so schön sagt,
5: ein Geschmäckle.
0: Aber ich erinnere mich noch sehr gut, obwohl es auch schon ein paar Tage her ist, daran, dass dieses großartige Buch Auerhaus von Bov Bjerg vor, ich würde mal sagen, mindestens 11, 12 Jahren im literarischen Quartett vorgestellt wurde, was ohne dies ungewöhnlich war. Das ist, glaube ich, damals im relativ kleinen Blumenbar-Verlag erschienen und kam dann ins literarische Quartett und jemand im Quartett sagte dann, es sei der seltene Fall eingetreten, dass dieses Buch mit 4-0 bewertet wurde, also wie ein Sportergebnis, weil alle vier Leute, die im literarischen Quartett saßen, haben mehr oder weniger eindeutig für dieses Buch votiert und man weiß ja dann, was draus geworden ist. Es lag sicher nicht nur am literarischen Quartett, aber ein bisschen schon auch, dass dieses Buch dann so extrem erfolgreich wurde. Und da hätten wir nämlich schon auch so eine Art von Kritikerkonsens. Aber ansonsten, wie gesagt, finde ich schon auch, dass es eher ein bisschen problematisch ist, wenn alle sich da auf eins einschießen. Aber darüber wollte ich gar nicht so arg reden, sondern ich wollte über das
5: Dror Mishani.
0: Über das neue Buch von Dror Mishani reden, das ich als Hörbuch gehört habe. Und ich muss da auch gar nicht so viel dazu sagen, zumal das Buch auch nicht sehr dick ist. Das kann ich vielleicht auch mal gleich noch vorausschicken.
5: Aber ein paar so Eckpunkte.
0: Die gibt es alle mal. Ich kann ja nicht nur sagen, dass ich ein Buch gelesen habe oder ein Hörbuch gehört habe.
5: Das könnte man natürlich auch machen.
0: Super Sendung. Also das Buch hat 192 Seiten und ist im Diogenes Verlag erschienen, wo die Werke Mishanis seit langer Zeit jetzt erscheinen. Und das Hörbuch ist folglich auch nicht allzu lang, 3 Stunden und 48 Minuten. Nicht heißt dieses Buch, / Hörbuch. Und es geht um einen Mann, Anfang 50, Eli, der ist, was ich sehr interessant finde, der ist Übersetzer von Kriminalromanen, hauptsächlich aus dem Französischen, also ins Hebräische, muss ich ja wohl annehmen. Und zu Beginn des Buches wird dann auch gesagt, er sitze gerade an einer Übersetzung eines Romans von Jean-Patrick Manchette.
5: Ja, also einer der großen französischen Krimi-Autoren, Série Noire und sowas.
0: Genau, und das fand ich natürlich schon mal gut, dass es so einer ist, der eher so etwas für die Genießer ist und Dror Mishani vielleicht in dieser Figur des Übersetzers Eli auch so sozusagen den Hut zieht vor dem einen oder anderen Krimi-Schriftsteller-Kollegen. Ja, fand ich irgendwie sehr gut. Muss nicht wichtig sein, ist nur für sozusagen die es halt erkennen. Aber alle anderen kommen trotzdem mit der Figur des Eli, glaube ich, ganz gut zurecht. Und dieser Eli hat mit Anfang 50, ist das natürlich dramatisch, seine Ehefrau verloren an eine Krankheit und ist jetzt Witwer. Und er hat eine Tochter, die macht sich so ein bisschen Sorgen um ihn, weil er so langsam droht, ein bisschen zu vereinsamen und vielleicht auch ein klein wenig wunderlich wird durch eben dieses...
5: Man könnte sagen, dieser Mann fällt in ein Loch.
0: Oder ist vielleicht schon drin und er wird dann auf eine Dinnerparty oder sowas eingeladen oder Silvesterparty, irgendwie sowas und geht da dann mal raus aus dem eigentlichen Wohnhaus und macht ein paar Schritte in die Dunkelheit hinein und da ist eine Parkbank und auf dieser Parkbank sitzt eine Frau und die trifft er dann und dann reden die und ja, und dann geht es eins ums andere und wie es halt so ist, Mann trifft Frau, Frau trifft Mann, daraus wird dann relativ schnell eine Liebesgeschichte und sie ist, diese Frau heißt Lia und Lia ist Musikerin, Cellistin, aber jetzt nicht so High-End-Musikerin, sondern sie spielt in einem Streichquartett, aber die werden immer wieder im In- und Ausland gebucht und alles ist soweit okay und die lebt alleine und jetzt kommt eigentlich aber, stimmt nicht, weil Lia hat einen Hund, Felix. Und dieser Hund ist für diese Frau extrem wichtig. Man könnte da jetzt sicher irgendwie psychoanalytisch oder sonst wie rangehen und sagen, das ist vielleicht ein Ersatz für einen Partner oder sowas. Ich würde es gar nicht so hoch hängen. Es ist einfach ein ihr sehr, sehr liebes Tier, mit dem sie, wenn es geht, viel Zeit verbringt. Ihr neuer Freund, Liebhaber, wie auch immer man ihn bezeichnen möchte, ist eher vorsichtig, ist nicht erfahren im Umgang mit Tieren und hat da auch nicht so wahnsinnig viel Interesse dran.
5: Eli.
0: Aber jetzt kommt's, wie es kommen muss. Das Streichquartett mit Lia wird nach Wien zu einer mehrtägigen Reise eingeladen für Konzerte. Und sie fragt nun Eli, der natürlich schon die eine oder andere Nacht und auch den Tag bei ihr in der Wohnung verbracht hat, ob er sich vorstellen könnte, mehrere Tage, solange sie eben abwesend ist, in ihrer Wohnung zu verbringen, sich um Felix zu kümmern, damit sie ihn nicht in irgendeine Hundepension oder sowas geben muss, wo er sich noch nie wohlgefühlt hat. Und das wäre ja auch eine gute Gelegenheit, dass die beiden sich tatsächlich näher kommen könnten und besser einander kennenlernen könnten.
5: Wenn sie nicht da ist.
0: Ja. Und er hat natürlich den idealen Job. Er arbeitet ja ohne dies mehr oder weniger von zu Hause, braucht also bis auf ein paar Wörterbücher und einen Laptop oder sowas, kann er ja im Prinzip überall arbeiten. Und so ist also dieses Arrangement schnell gefunden. Und alles könnte ganz schön werden. Aber wird's nicht. Und das spoilere ich jetzt nicht.
5: Das ist gut so.
0: Ja. Als Lia zurückkommt, ist die Welt eine andere. Und was dann seinen Lauf nimmt, beschreibt Romy Shani, wie ich finde, auf eine sehr, sehr intensive Weise. Es geht auf einmal um das Thema Vertrauen bzw. gebrochenes, missbrauchtes Vertrauen. Es geht um eine Lüge, die angeblich ja kurze Beine hat, aber je länger diese Lüge unterwegs ist, bekommt sie offenbar längere Beine. Die Geschichte wird immer verworrener. Und die Frage ist auch ab irgendeinem Zeitpunkt, was wird aus dieser Liebe oder dieser Beziehung dieser beiden?
5: Jetzt muss ich schon ein bisschen den Kopf schütteln, weil die kennen sich ja noch gar nicht so lang. Also
0: das
5: mein Empfinden, also als wäre das ja jetzt nicht irgendwie so. Nicht über die Jahrzehnte hinweg gewachsene Beziehung oder so.
0: Nee, aber gerade dann.
5: Frau ist gestorben, er lernt eine neue Frau kennen und.
0: Ja, aber die haben sich halt schon richtig verliebt. Also er hätte das ist für beide, die sind ja jetzt auch
5: also keine 20 mehr. Also diese Basis, von der du sprichst, die ja der Träger sozusagen für all das ist, was du geschildert hast, die ist da.
0: Ja, ja.
5: Okay.
0: Ja, ja. Also,
5: ich bin gespannt.
0: Also das ist schon so, dass er, Eli, auch sich das gar nicht mehr vorstellen konnte, dass ihn nochmal so eher jugendliche Gefühle völlig überraschen und
5: Schmetterlinge im Bauch.
0: Wie auch immer, oder ganze Hubschrauber oder sowas. Auf jeden Fall ist da wirklich eine sehr, sehr, sehr intensive Gefühlswallung und nicht nur von seiner Seite, eben auch von ihrer Seite. Sie ist vielleicht ein bisschen die pragmatischere, er ist vielleicht eher der Schmetterlingshafte. Und danke, dass du das kurz zwischengefragt hast, aber das ist schon so sozusagen ein tragendes Konstrukt und auf dieses Konstrukt aufgesetzt kommt dann eben diese Bitte, sich während ihrer Konzertreise um den Hund Felix zu kümmern und ja. Und das ist, das hat was von Psychothriller hinten raus. Das hat was von Ingmar Bergmannsches oder Woody Allensches Psychodrama. Das ist meiner Ansicht nach sehr, sehr gelungen. Auf der kurzen Strecke, wie gesagt, 192 Seiten im Buch, und wer Diogenes Bücher kennt, weiß, die sind großzügig gesetzt. Also das ist wirklich nicht viel Text und es sind im Hörbuch keine 4 Stunden. Das ist toll gemacht, das ist konzentrierte, sehr, sehr intensive Literatur, finde ich, und zeigt viel über das Thema Mann-Frau. Es zeigt viel über das Thema Glaubhaftigkeit, Vertrauen, Lügenkonstruktionen, sich verheddern darin, versuchen sich mit schlechtem Gewissen trotzdem irgendwie noch aus der Schlinge zu ziehen. All diese Dinge, großartig dieses Kammerspiel gemacht. Es gibt noch ein, zwei Nebenfiguren, die ab und zu noch so ein bisschen zwischenschießen und intrigieren. Auch gut gemacht, weil wenn es nur die beiden wären, wäre es, glaube ich, zu skelettartig. Von daher hat der Mishani das genau richtig angerührt, sozusagen. Und was ich toll finde, ist, Franz Dinder liest dieses Hörbuch und das macht für mich, ich habe ja das Buch nicht gelesen, ich kenne ja den Text nur in der Interpretation des Sprechers, aber das ist richtig, richtig hohe Sprecherkunst. Das
5: da hören wir jetzt rein, oder?
0: Da hören wir jetzt rein, das lohnt sich absolut.
5: Ein bisschen erinnert mich das schon so an David Lynch oder so, also an Filme. So das,
0: naja.
5: Ja, im Hintergrund brodelt nee. Irgendwie. Nee, okay.
0: Nee, David Lynch ist viel, viel surrealer. Also die Bilder, und Lynch ist ja ein Filmregisseur, also die Bilder, die er schafft, ergeben eine Beklemmung in ihren intensivsten Momenten, die mit der Intensität aus diesem Text hier, aus diesem Roman, nicht wirklich vergleichbar sind. Also der Thrill vielleicht, aber auch nicht unbedingt so dieses Abgrundhafte. Das, ja, man könnte natürlich schon sagen, es ist, hier sind auch Abgründe, aber das sind meiner Ansicht nach nicht so sehr diese ganz existenziellen Abgründe, sondern hier sind es, glaube ich, eher so, wenn es das gibt, so bürgerliche Abgründe. Und Franz Tinder macht es toll. Also Dror Mishani nicht als Buch und als Hörbuch erschienen im Verlag Diogenes in Zürich.
6: Am Ende des Schabbats eröffnet ihr Lia, sie habe beschlossen, Anzeige bei der Polizei zu erstatten. Und in ihrer Stimme meinst du, eine gewisse Distanz zu hören. Wann? Morgen. Kannst du mir bitte die Bilder von dem Motorroller schicken? Als du ihr anbietest, mit aufs Revier zu kommen, erwidert sie, das müsstest du nicht. Du beharrst. Deine Aussage sei doch entscheidend, weil du nicht nur bei dem kurzen Treffen mit den Erpressern dabei warst, sondern auch, als Felix weggelaufen ist. Als du versuchst herauszufinden, was sie plötzlich bewogen hat, die Entscheidung zu einer Anzeige alleine zu treffen, nachdem sie tagelang von euch als »wir« gesprochen hatte, erfährst du, dass Lia am Wochenende, während du deiner Tochter eure Liebe gestanden hast, lange Gespräche mit dem Virtuosen geführt hat. Am Telefon? Ja, er hat angerufen, um zu hören, wie es mir geht, und hat angeboten, vorbeizukommen. Nett von ihm. Ja. Und weshalb denkt er, sollen wir Anzeige erstatten? Wegen der Erpressung? Peter, wie ich dir ja schon gesagt habe, denkt er, die ganze Geschichte von Felix Verschwinden ist sonderbar. Aber als ich ihm erzählt habe, was passiert ist, habe ich verstanden, dass ich Anzeige gegen die erstatten muss. Das ist ja ganz klar nicht das erste Mal, dass sie Hundebesitzer ausnehmen. Und warum sollten sie damit aufhören, wenn niemand versucht, sie zu stoppen? Ihre Antwort verrät dir nicht, ob Peter nicht doch bei ihr in der Wohnung war und wenn ja, für wie viele Stunden, ob er womöglich sogar über Nacht geblieben ist und worüber sie noch gesprochen haben. Keinen Zweifel hingegen hast du, dass sie über das geredet haben, was in Wien passiert ist, und höchstwahrscheinlich auch über dich. Und wie sich herausstellen wird, sollst du recht behalten. Was meint er damit, wenn er sagt, die ganze Geschichte von Felix Verschwinden ist sonderbar? Du versuchst dahinter zu kommen, mit welchen Verdächtigungen gegen dich der Virtuose versucht hat, sie zu vergiften. Doch Lia sagt, ich weiß es nicht, Eli. Er denkt, dass ein Hund wie Felix nicht einfach wegläuft. Und auch, dass er, wenn er tatsächlich weggelaufen sein sollte, wieder zurück nach Hause finden würde. Und was will er damit andeuten? Etwa, dass ich ihn versteckt halte? Vielleicht bin ich es ja.

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4: Martin stellt ein Buch vor aus dem Schweizer Verlag Kein und Aber. Meine Berge bist du von Francesco Vidotto.
5: Ja, ungewöhnlicher Titel, Meine Berge.

0: Das ist auch, also es ist ein bisschen auch sowas wie ein historisches Buch, weil es ein bisschen zurückgeht in die Zeit noch vor dem Zweiten Weltkrieg. Und es ist provinziell, es geht um Leben auf dem Dorf, beziehungsweise sogar auf einzelnen Gehöften. Und es gibt einen Hof, einen Haushalt, in dem eine Familie mit zwei Brüdern, zwei Söhnen lebt. Und diese beiden Brüder sind Zwillingsbrüder. Der eine heißt Onesto und der andere heißt Santo. Also Santo ist ja sozusagen der Heilige und Onesto ist die Ehre, also ungewöhnliche Namen. Das Buch heißt im Original, im italienischen Original heißt es auch einfach Onesto, nach diesem zweiten Zwillingsbruder benannt. Und nach einer kurzen Ouvertüre sozusagen, in dem Francesco Vidotto, der Autor, ein bisschen den Boden bereitet und erzählt, in welcher Lebens- und Landschafts- und sonst wie Familiensituation das Ganze stattfindet, wird deutlich, dass die beiden, das ist eine ziemlich witzige Geschichte, wie die beiden auf eine Frau, damals natürlich auch noch ein Mädchen, treffen, nämlich Celeste, auch nicht der üblichste italienische Name. Wie sie auf die treffen und wie es zu dem Kontakt kommt, ist ziemlich, ziemlich witzig, hat eigentlich mit einem Streich zu tun, aber dieser Streich wiederum fußt oder lässt sich begründen durch Armut und Hunger. Und der macht diese beiden Zwillingsbrüder erfinderisch und lässt sie eben diesen Streich ausführen. Und durch diese Aktion lernen sie Celeste kennen. Und es ist klar, dass beide, oder nicht klar, aber es ist eben so, Francesco Vidotto legt es so an, dass beide sich in dieses Mädchen verlieben. Aber das kennen wir ja auch, beziehungsweise es ist naheliegend, es kann ja so nicht weitergehen. Also kann sie nur einer von beiden kriegen. Und Onesto ist es nicht. Und das alles erfahren wir aber nicht als historischen Roman aus der Rückschau, sondern, und das ist wirklich sehr, sehr ungewöhnlich von der Erzählweise, ist es so, Francesco Vidotto hat zwei Figuren eingefügt, einen Guido Contin und einen, ich glaube, namentlich nicht genannten Ich-Erzähler, einen Journalisten und Schriftsteller. Ich könnte mir vorstellen, er ist es selbst, dass er sich so eingesetzt hat. Und dieser alte Mann, Guido Contin, der jeden Tag um 15 Uhr im örtlichen Altenheim sein muss, der erzählt ihm von einem ganzen Packen Briefen, die er hat. Und er macht sozusagen einen Handel mit diesem jüngeren Mann, dass die sich gegenseitig, dass er, der Junge, dem Alten diese Briefe vorliest. Ob der nicht lesen kann, weiß ich gar nicht, woran das liegt. Auf jeden Fall ist es so ein bisschen wie Tausend und eine Nacht, weil Guido Contin eben immer wieder sagt, oh, jetzt müssen wir aufhören, jetzt müssen wir abbrechen, dann sammelt er seine Briefe wieder ein. Und über diese Briefe, die der Jüngere dem älteren oder alten Mann vorliest, erfährt man unter anderem eben diese Geschichte dieser zwei Zwillinge, die das gleiche Mädchen geliebt haben. Und da ist natürlich vieles, vieles passiert. Da ist der Krieg dazwischen gekommen. Und diese Briefe, die sind tatsächlich adressiert an die jeweiligen Gipfel der Berge in dieser Region in Südtirol, in den Dolomiten.
1: Also, meine Berge bist du.
0: Ganz genau. Und damit löst sich das auch so ein bisschen auf. Und das ist kein schwer zu lesendes Buch. Das ist gute Unterhaltung, interessante Erzählform eben. Zum einen, dass der eine dem anderen Briefe vorliest. Und dann eben noch, was ich gerade gesagt habe, dass diese Briefe nicht von einer Person an eine andere gerichtet sind, sondern dass diese Briefe eben immer so beginnen, in dem dann irgendein ein Berg angesprochen wird. Und es geht dann so, höchster Antelao, ich war im Mansueto, genau in dem Dickicht auf der Jagd, das sich zu deinem Gletscher hochstreckt, kurz unterhalb der Almen. Mit der Zeit waren wir dicke Freunde geworden, aber dann geht es auf einmal gleich wieder ins Persönliche. Also es ist immer so, die Ouvertüre,

0: Lektüre, der Beginn eines solchen Briefes ist immer die Ansprache eines Berges oder eines Berggipfels und so. Francesco Vidotto, meine Berge bist du.
1: Uns gibt's wieder in 14 Tagen, von dieses Mal original von 20 bis 22 Uhr, also 2 Stunden lang, Freunde, wir reden Tacheles. Jetzt gleich ab 22 Uhr Schlektronik am Werk.
0: Wir sind draußen. Bis dann. Tschüss.

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1: Ja, wunderschönen guten Abend. Hier bei Radio Free FM und Schlecktronik, die Nummer 497. Ja. Krass, oder? Wir haben noch 3 Sendungen vor uns und dann haben wir unsere 500. Sendung am Start hier. Heute der Andreas Usenbenz für euch am Mikrofon. Und in dieser Episode stellen wir euch 4 Alben vor, oder stelle ich euch 4 Alben vor, die sich intensiv mit Klang und Raum auseinandersetzen. Den Anfang macht eine Zusammenarbeit, die lange Zeit ausstehend war. Werner Durand und John Krausbauer mit Black Seraphim. Durand ist seit den späten 70er Jahren als Saxophonist aktiv und seit Mitte der 1980er Jahre baut er selbst Blasinstrumente auf der Grundlage von reiner Intonation. Krausbauer ist ein amerikanischer Musiker, der sich seit fast 30 Jahren mit Klangkunst beschäftigt und gemeinsam arbeiten sie hier in ihrer ersten Kollaboration mit dem kosmischen Urdrone, eine Musik aus dichten Harmonien und Obertönen. Die CD erschien am 20. Februar 25 auf Moving Furniture Records und ist limitiert auf 150 Exemplare. Eine halbe Stunde, die nicht leicht zugänglich ist, aber genau daran liegt ja auch die Kraft und unsere Mission hier bei Schlecktronik.

Ja, wir machen weiter mit Western Grey mit After Hours 1.2 vom Album After Hours 1. Die Aufnahmen entstanden 2006 in der West Space Gallery in Melbourne während zweier improvisierter Sessions. Der Soundkünstler und Musiker Philip Samarzis hat diese Aufnahmen dann fast zwei Dekaden später aus dem Archiv geholt und im April 2025 neu abgemischt und gemastert. Was es besonders macht? Die Musik antwortet auf den Raum selbst. Die Betonwände, das Hallverhalten der Gallery, der Aufzugsschacht als Resonanzraum. Das Album dokumentiert eine spezifische Zeit und einen spezifischen Ort. Digital auf Room 40 erschienen.

dritte Track stammt von Andreas Völkel und Scott Montaith und nennt sich And All the Clocks Ran Dry Part 2. Völkel, bekannt aus dem Projekt Das Ende der Liebe, und Scott Montaith, auch unter Deadbeat bekannt, haben sich in Völks Berliner Studio eine Nacht lang Zeit genommen für eine durchgehende Session. Keine Probe, keine Planung. Zwei Künstler, die sich improvisierend dem Klang ausliefern. Völk spielt elektronische Keyboards, Montaith die Rhodes Piano mit Effekten. Das Ergebnis balanciert zwischen Dub-Ästhetik und Krautrock-Hypnose, zwischen rhythmischen Figuren und Momenten der Stille. Cluster, Popol Vuh und Basic Channel scheinen durch, aber nicht als Zitate, sondern als Ausgangspunkte. Ebenfalls Room 40.

Austin Williamson und Blanket Swimming bieten mit Viewing Ourselves at Strangers vom Album Horizons einen Einblick in ihre neue Arbeit. Williamson arbeitet in Kansas City mit elektronischen Instrumenten und Feldaufnahmen und versucht, Räume neu zu interpretieren. Blanket Swimming ist das Projekt von Thea Maloney, die sich mit Spiritualität und emotionalen Erfahrungen durch Klang auseinandersetzt. Zusammen haben sie Feldaufnahmen von einer Wanderung durch die Rockefeller Prairie in Kansas gemacht und diese später im Studio weiterverarbeitet und neu angeordnet. Was anfängt als reines Grasgeraschel und Wind, wird zu etwas Kuratiertem. Die Feldaufnahmen bleiben präsent, weben sich aber mit Synthesizer und bearbeiteter Gitarre. Dragon Eye Recordings.

Ja, wir machen einen kleinen Switch zu einem Benefit-Projekt, das Eavesdrop Festival 2024 fand im November in Berlins Silent Green Betonhalle statt. Das ist bereits die dritte Edition des Festivals für zeitgenössische elektronische Musik und Klangkunst. Das Festival dokumentiert seine zwei Nächte in einer Compilation auf Karl Records, erschienen im Februar. Das Besondere: Alle Einnahmen gehen an Organisationen, die medizinische Hilfe und Ernährungssouveränität im Gazastreifen unterstützen. Vom Festival hört ihr einen Live-Ausschnitt von Nima Aghiani. Aghiani ist ein im Iran geborener, in Paris lebender Komponist und Geiger, der mit akustischen Instrumenten, Synthesizern, Rauschen und Feldaufnahmen arbeitet. Seine Solo-Release sind Kandu von 2023 und Rams von 2018. Limitierte Edition auf Tape auf Karl Records.

Ja, und den Abschluss macht eine ziemlich schöne Nummer, nämlich Ocker, oder die Band heißt Ocker mit Equinoctial Tide vom Album Aerial. Ocker ist ein norwegisches Improvisationsquartett. Thorsten Lavik Larsen an der Trompete und Percussion, Adrian Fiskum, mir am Bass, Frederik Rasten an akustischen Gitarren und Jan-Martin Gismarvik an Schlagzeug und Perkussion. Das ist bereits das dritte Album der Gruppe und im Unterschied zu ihren früheren Alben sind beide Stücke auf Aerial vollständig improvisiert und nicht komponiert. Die Titel beziehen sich auf meteorologische und planetarische Phänomene und Aerial, Equinoctial Tide und Crepuscular Rays. In Ockers Spiel hört ihr Licht, Wind, Wolken und Gezeitenzyklen. Es ist eine Art minimalistisches Verfahren, das durch kleine Störungen, Reibungen aufgeraut wird. Stille Wege mit großer Detailfülle. Vinyl auf Aspen Entities auf 250 Exemplare reduziert. Das war Schlektronik hier auf Radio Free FM. Heute war der Andreas Usenbenz am euch, für euch, für euch. Nicht am euch, mit euch, für euch am Mikrofon. Ich wünsche euch noch eine wundervolle Zeit, ein schönes Wochenende und wir hören uns wieder in 2 Wochen. Bis dahin wünsche ich euch eine gute Zeit. Gehabt euch wohl, Baba und ciao.

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Es ist einige Minuten nach Mitternacht hier auf Frequenz 102,6 Megahertz aus Ulm, aus der Büchse. Es sendet Radio Free FM. Ihr hört Brockdorf, die Sendung für Liebhaber von Underground Dance Music mit Jörg Krasdorf an Mixer und Mikrofon. Und heute mit einem amtlichen Brockdorf Newsflash. In den letzten Jahren haben wir immer wieder Impressionen aus der Ruhrmetropole Essen gesendet. Jetzt hat es sich ergeben, dorthin zu ziehen, kurzfristig, sehr kurzfristig, mit Mann und Maus, mit Möbel und Maschine. Wie es mit der Sendung weitergeht, ist aktuell noch in Klärung. Wir werden sehen, geben uns aber alle Mühe, Stephen Colbert datumsmäßig zu überdauern. Mehr Details am Ende der Sendung und bei brockdorf.de. Dort wartet auch die Playlist auf euch von Perspektive Zollverein im Sankt Auder Remix. Na dann, Dose auf, Aether Fry.

Hier ist Frequenz 102,6 Megahertz. Sorry, Ladies. Hier sendet Radio Free FM. Hier ist Brockdorf. Leider ist die Vokalspur gerade etwas im Weg. Naja, aber unter uns, das ist auch die Schwachstelle von der Nummer. Und von der wollen wir etwas ablenken, denn ansonsten ist der Track echt hübsch. Naja, anyway, seit Mitternacht senden wir die 227. Ausgabe von Brockdorf. Als Titel haben wir auserkoren Perspektive Zollverein. Denn hier ist Name Programm. Formell betrachtet ist es ein Blick in den Rückspiegel. So heißt ja unser Flashback-Segment. Und bis jetzt hören wir auch rein in die Ausgabe 144 vom 12. Oktober 2019. Dieb Zollverein haben wir sie getauft. Dies war unsere erste Begegnung der anderen Art mit der Essener Kultstätte und der Ruhrmetropole. Materiell gesehen blicken wir aber tatsächlich sehr bald in den Rückspiegel und sehen das gelbe Ortsschild von Ulm verschwinden. Denn kurzerhand werden wir mit Sack und Pack nach Essen umziehen. Die Location jedenfalls ist der absolute Hammer. Wir wagen es und werden sehen. Wie und ob es mit der Sendung weitergeht, können wir aktuell noch nicht sagen. Es geht hier weniger um Wollen, sondern eher ums Können. Und dann auch noch passiv. Aber wir sind dran, ist in Arbeit. Alles Weitere wird sich zeigen. Wir freuen uns drauf, im Pott tief zu tauchen und eine Manta-Platte zu ernten. Hauptsache, es gibt Stauder. Verstummen wird Brockdorf jedenfalls nicht, allenfalls den Kanal wechseln. Aktuelle Entwicklungen und News findet ihr bei brockdorf.de. Dagegen nicht bei Social Media, dem Teufelszeug. Apropos Devil. Weil dies hier und heute möglicherweise die letzte Ausgabe von Brockdorf Radio sein könnte, haben wir als letzten Track ein besonders schönes Musikstück für euch auserkoren und veredelt. Die Details zur Playlist erwarten euch bei brockdorf.de. Mehr Sets von uns findet ihr bei unserer elektronischen Fußpflege auf soundcloud.com/brockdorf. Vielleicht gibt es ja ein Wiederhören auf dieser Frequenz. Dann am 13. Juni ab Mitternacht. Fürs Zuhören und dranbleiben bedankt sich Jörg Grasdorf. Ach ja, und die Redaktion lässt auch schön grüßen. 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